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1: Herzlich willkommen zur weiteren Sendung von Mundartradio stellt vor. In der heutigen Sendung möchte ich den Matthias Vlad vorstellen. Getroffen haben wir beim 7. Holberger Mundartstammtisch in Kohlberg in der Kelter. Unser Interview haben wir im Garten von der Kelter geführt.
2: Hallo lieber Matthias, ich freue mich, dass ich heute mal bei dir sein darf. Hier in der Kelter in Kohlberg zum 7. Mundartstammtisch warst du eingeladen. Und das wollte ich natürlich nutzen, um auch mal ein Interview mit dir zu machen. Willst du dich ein bisschen vorstellen?
3: Ja. Jawohl, hallo Fred. Ja, ich wohne zurzeit im Ermstal in Dettingen. Ursprünglich bin ich von der Alp und habe da auch ein schönes Preuß Schwäbisch mitgekriegt. Ich habe dann irgendwann mal Forstwirtschaft studiert, habe auch als Förster gelernt. Bin dann auf die Philippinen und irgendwann wieder zurückgekommen. Und jetzt bin ich im Schuldienst unterwegs. Also ich habe schon einiges erlebt. Aber die Musik habe ich immer mitgenommen, weil das hat mich schon seit meiner Kindheit immer begeistert. Mhm. Und Schwäbisch eigentlich auch.
1: Deine Lieder sind ja humorvoll, aber manchmal auch sehr tiefsinnig.
2: Man hat das Gefühl, dass du dein Leben sozusagen in deine Lieder verarbeitest. Kann man das so sagen?
3: Ja, unbedingt. Ja, also ich bin einer, der sich gern über alles Gedanken macht, über die ganze Welt, das, was mir so begegnet. Und ich habe ja auch schon einiges erlebt. Und das verarbeite ich einfach alles da mit rein.
2: Das fällt einfach so ein, immer, oder?
3: Ich habe immer schon ein bisschen Gedichtle gemacht. So, wenn man mal irgendwas braucht, halt mal für einen Geburtstag. Aber so richtig zum Dichter bin ich eigentlich erst gekommen, als meine Frau plötzlich erklärt hat, dass sie sich von mir trennt. Und oh, das war dann eine herbe Geschichte.
2: Ja,
3: da bin ich manches Mal einfach so in der Landschaft geguckt und habe versucht, meine Gedanken auf die Reihe zu kriegen. Das ist jetzt so 10 Jahre her. Und dann habe ich das in Gedichte und dann auch in Musik versucht auszudrücken und auf die Reihe zu kriegen. Ah. Das hat mir sehr viel geholfen. Und irgendwann habe ich gemerkt, dass auch andere Leute Freude haben in meinen Liedler, dass es auch andere Leute hilft. Und ja, ich habe natürlich auch immer auch humorvolle Sachen gemacht. Für mich gehört etwas Tiefgründiges dazu, sondern auch der Humor. Oder ich glaube, dass hinter allem auch ein Sinn steckt. Und deswegen möchte ich etwas jammern über meine Geschichte, sondern möchte auch ergründen, wo geht es noch, was ist da für Potenzial drin. Wo steckt auch das Ermutigende oder auch das Humorvolle drin? Und das möchte ich da auch mit reinbringen.
2: Ja, ich glaube, dass solche Lebenseinschnitte, nenne ich es jetzt mal, eigentlich einen schon gerade zum Nachdenken bringen und natürlich auch spannende Sachen instande kennen. Gell? Also,
3: ja, auf jeden Fall.
2: Wenn ich mir mal kurz erzählen darf, nach meiner ersten Ehe, ähnliche Sache passiert, auch nach 10 Jahren, kann ich sagen. Gut, bei mir war noch Krankheit dabei, war ein bisschen blöd, aber ansonsten habe ich vorhin mal mit Roller angefangen und auch Gedichte angefangen schreiben. Gell? Also ich denke, das ist eine ähnliche Geschichte. Gell? Man hat so, ja, wirklich eine Sinnkrise vielleicht auch. Was ist jetzt? Ja. Wie geht es weiter? Aber man kann die super toll nutzen, gell? Und kann wirklich was auch draus machen. Und das höre ich bei dir eigentlich auch raus, dass du es positiv genutzt hast, diesen Schicksalsschlag, nenne ich es jetzt mal. Ein Gläser, du hast ja auch Kinder. Das ist natürlich doppelt schwierig immer.
3: Ja, ich war dann plötzlich für 4 Kinder verantwortlich. Und das war schon eine Herausforderung.
2: Das glaube ich.
3: Auch ja, die war gerade so in der Teenie-Alter und Pubertät.
2: Oh, auch noch spannend.
3: Ja, das war sehr spannend. Aber wie du sagst, es liegt doch in allem was Gutes drin, oder zumindest das Potenzial zum Guten.
2: Ja, ja.
3: Und je mehr ich erlebt habe, desto reichhaltiger ist es eigentlich auch.
2: Ja, klar.
3: Und dann so Lieder zu machen oder einfach auch, um auf was Schönes zu kommen im Leben.
2: Ja, ja. Aber es bleibt Hobby. Also du machst weiter deinen Job als Lehrer. Ich glaube, da bist du ja auch ganz gut ausgefüllt.
3: Ja,
2: und
3: ja.
2: Du machst das so nebenher. Im
3: Bis jetzt ist Hobby.
2: Ja, okay. Ja, ich habe den Uli Pohl kennengelernt vor 2-3 Wochen. Da haben wir auch kurz über die geschwätzt. Da bist du ja, glaube bei dem Label auch.
3: Uli Pohl ist mein Verleger.
2: Ja, das ist auch ein ganz spannender Mensch. Gell?
3: Ja.
2: Du bist ja jetzt dann auch demnächst bei diesem Deutschen...
3: Wie heißt das? Komponistenverband?
2: Genau. Also sehen wir uns wieder, da werde ich auch kommen. Er hat mir eingeladen, der Uli, dass man das mal anhören kann. Ist gerade ja nicht nur im Schwäbisch, aber ist bestimmt auch spannend, mal hinter die Kulisse zu schauen, wo euch Künstler sozusagen auch der Schuh drückt.
3: Ja, da kommen ja eine ganze Reihe von Künstlern, auch einige, die ich noch gar nicht kenne. Bin gespannt, wird jeder so ein bisschen was auch zum Besten geben.
2: Gibt es noch was, wo du mir erzählen möchtest? Gibt es was Besonderes, was in nächster Zeit vielleicht stattfindet?
3: Also ich mache gerade in der Umgebung immer wieder so Konzerte oder Auftritte. Tu auch mal einen Geburtstag versüße oder irgendeinen offizieller Anlass. Aber was mich freut, wäre, wenn ich jetzt selber umeinander suchen muss, ja, wo ich auftreten kann. Ja. Wenn es noch mal so weit ist, dass Leute mich einladen, das wäre mal ein Beste.
2: Ja. Dauert dann lang, kann ich das sagen. Ich spreche aus Erfahrung. Ich lade mich selber ein meistens. Gut, bei mir ist das nicht ganz so schlimm. Ich mache dem Künstler keine Konkurrenz. Gell?
3: Ja, ja. Da komme ich und stöpsel mein Klavier ein. Und
2: ja, genau. Das wäre nee, aber das ist jetzt zum Beispiel was, wo meine weitere Intention auch ist. Ich grübel die ganze Zeit über Stiftung nach. Und zwar aha, eine Mundartstiftung, ja, wo es natürlich vor allem um Mundart geht. Aber dann sagen immer die Leute, ja, was willst du denn da überhaupt? Ja? Die Idee ist eigentlich die, den ganzen Veranstalter die Angst zu nehmen, dass es in den Hose geht. Ja, weil es gibt ja im Prinzip eigentlich viele Veranstalter und man kommt nicht rein. Ja, egal wie gut man ist, man kommt nicht rein. Ja, weil die Angst haben, sie kriegen ihren Laden nicht voll. Ja, und hier eine Art Bindeglied zu sein, neue Künstler vorstellen und die Veranstalter haben erstmal kein Risiko. Ja. Ja, das finde ich ist eigentlich ein guter Ansatz, um Leute bekannt zu machen. Weil ich habe nicht bloß bei mir beim Mundartradio so, sondern auch bei jedem Künstler, der frisch anfängt, ja, man kennt euch nicht. Das ist das große Problem an der Geschichte. Ja. Gell? Und wenn man dann wirklich so eine Plattform hat und dann der eine erzählt zum anderen und dann gibt es halt vielleicht doch mal eine Chance, da wirklich dann auch bekannter zu werden und entsprechend dann auch Engagements zu kriegen. Gell? Ja. Und das ist sozusagen diese Idee hinter dieser Stiftung. Ich meine, der Mundart e.V. macht ja eigentlich ähnliche Sache, immer wieder was machen. Aber ich möchte es ja nicht gegen die machen, sondern mit denen machen. Und ich bin jetzt Gott sei Dank in Rente und denke, dass ich einfach mir in dem Bereich was machen möchte. Und zwar ganz ehrenamtlich, das war mir immer wichtig. Mhm. Ja, also nicht so, dass ich jetzt da Wunderwas dabei verdienen will, mir geht's gut, ich brauche da keine große Kohle dafür haben, sondern gerade nicht, ja, sondern ich möchte ja nicht irgendwo sagt der Geschmäcklikrieger im Schwäbischen, ja, dass der irgendwo ja, den bevorzugt, weil er da vielleicht das und das gekriegt hat oder den benachteiligt oder der hat den gesponsert, deswegen macht er das mit dem, sondern da will ich frei bleiben. Ja. Mhm. Und vielleicht ist es ganz gut, dass ich selber kein Künstler bin. Ja, um einfach zu sagen, guckt her, ich behandle euch alle gleich, ja, und wir gucken, wie wir weiterkommen. Mhm. Ja. Mir geht es um Sache und ich denke, das ist einfach wichtig. Ja. Mhm. Also von daher mal schauen, vielleicht klappt es und wäre schön, wenn da was sich entwickeln würde und vielleicht der eine oder andere auch da eine Zustiftung machen könnte, um die Sache sozusagen zu stärken.
3: Mhm. Ja. Soll ich was zur schwäbischen Sprache erzählen?
2: Gern.
3: Also ich bin ja als Elbler immer ein bisschen angeregt mit meinem Schwäbisch. Ist schon klar, das kennen viele. Mhm. Also ich habe mir immer schwer in der Schule, weil ich halt von den Lehrern auf dem Gymnasium immer Kontra gekriegt habe. Also ich habe das Gefühl gehabt, wenn ich jetzt Hochdeutsch schwätze, tatsächlich, dann hätte ich mein ureigenstes Wesen verleugnet. Ja. Weil bei mir in der Verwandtschaft hat ja jeder bloß Schwäbisch geschwätzt und auf der ganzen Alp.
2: Ja.
3: Das wäre wie wenn ich mein Haut ausziehe. Aber als ich in den Philippinen war, habe ich erst gemerkt, wie wertvoll mir meine eigene Sprache ist und was es für eine schöne Sprache ist. Dort haben die Leute, mit denen wir zusammen geschafft haben, das war halt auch Stammesleute aus einem indigenen Stamm in den Bergen. Die sind immer verlacht worden für ihr Sprach und haben sich versteckt, wenn sie in der Stadt waren oder auch in der Schule oder wann auch immer. Und da habe ich gemerkt, wir haben ja dann mit den Leuten zusammen geschafft und ihnen auch vermittelt, euer Stamm ist gut, ihr seid klasse Leute, ihr braucht euch jetzt trainieren und euer Sprach ist genauso wertvoll wie alles andere. Und haben wir Lieder mit ihnen gesungen, ihre eigene Sprache und mit ihren alten Instrumenten.
2: Aha, klar.
3: Und als ich zurückgekommen bin, habe ich gesagt, so, jetzt geht es mir eigentlich als Elber genauso. Ich brauche mich nicht mehr verstecken von meinem Schwäbisch.
2: Ja.
3: Und merke seither, was das für eine wunderbare Sprache ist, dass man einfach viele Sachen nur in Schwäbisch ausdrücken
2: kann. Ja, genau so ist es. Ja, so sehe ich das auch. Und auch das ist meine ureigene Intention, das zu machen. Ja. Mhm. Willkommen. Auch von der Alp, also Albstadt Ebingen, ganz, ganz oben.
3: Ganz, ganz oben.
2: Aber dann vielen Dank fürs Interview und ich freue mich auf alle Fälle nachher auf den Live-Auftritt, den ich natürlich auch dann in Ausschnitten mit senden werde und mache ein schönes kleines Programm drumherum.
3: Super, feine Sache mit dem Mundartradio. Ich bin gespannt, freue mich drauf.
1: Und jetzt wünsche ich euch viel Spaß mit Ausschnitt aus seinem Programm.
4: Ja, schön, dass ihr da seid. Wenn einer Fehler, der hat schon was Wichtiges Fehler. Gell? 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

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Da bin ich draufgekommen von einem alten Tettinger. Den habe ich die Woche schon im Pflegeheim besucht. 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Und ich denke, Mensch, das muss ein Lied geben. Ja, dann haben sie mal vorgesungen und seine Frau. Und dann haben sie gesagt, jawohl, so ist. Aber ich muss dazu sagen, manche Lieder sind ironisch. Also muss man verstehen.

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0: Mama!
1: Mei, ist der so Zwiebel.
2: Wir können mit dem nicht mehr aus dem Haus gegangen. Ich kann mit dem nicht mehr einkaufen. Wir haben jetzt Essen auf Rädern.
3: Schmeckt auch. Danke.

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0: Okay, sag ich noch, da lese ich halt für den Dienstag ein. Am besten gleich am Nachmittag, da wär noch alles frei.
1: Oh, am Dienstagnachmittag, das ist jetzt ganz schlecht, weil unser Spatz doch auch so gern mal zum Reiten soll er möcht. Und auch danach hat sie kurz Zeit, da muss sie zum Judoka. Sie macht doch grad der schwarze Gott beim Hayaki Sukuma. Anschließend Spanisch, dann Russisch, dann Französisch Seminar. Und dann noch die Musikstunde neu, das wär nicht zumutbar. Und auch am Mittwoch, da geht gar nichts, das sage ich Ihnen gleich. Da trainiert sie nämlich exklusiv im Tennissportverein. Sie rangiert zwar klubintern, längst schon auf dem ersten Platz, doch sie soll doch mal in Wimbledon spielen, unser Schatz. Sie schlägt schon wie ein Profi, bloß die Rückhand ist noch schwach. Das ist der Grund, warum sie abends jetzt das Zusatztraining macht. Und hinterher muss sie noch geschwind zur Chess-Gymnastik fahren, weil so ein bisschen Bewegung kann, so man kennt nie Schaden. Meistens ist dann auch schon Zähne und sie wird lachen. Doch irgendwann, da muss Chantal ja auch mal Hausaufgaben machen.
0: Okay, sag ich, dann legen wir's auf den Donnerstag.
1: Oh, am Donnerstag, ich mein, dass sie da schon was hat. Ach ja, da fängt sie doch jetzt mit der Laufstegschulung an, damit sie sich bewegen lernt wie ein richtiges Mannequin. Aber vielleicht ging's abends nach dem Schwimmkurs, da ist es zwar schon Nacht, aber einmal in der Woche geht's schon, dass man da mal eine Ausnahme macht.
0: Also nachts, das passt mir jetzt nicht, hör ich mich entgegnen. Dann müssen wir das Gänse halt auf den Freitag legen.
1: Neu, da ist sie bei McDonald's, weil irgendwann da braucht das Kind ja schließlich auch mal was Warmes in sein Bauch. Sie hat eh schon so viele Probleme mit der Magen, doch vielleicht ging's nur am Nachmittag, gleich nach der Hausaufgabe. Ach, was redi, da ist sie doch schon ab 4 im Ballett, später Golf und Aquastep, also freitags, da geht's nicht. Und am Samstag muss ich, glaub ich, wegen ihrer Bulimie, ihrem Juckreiz und dem Muskelzucker zur Psychotherapie, weil sie dauernd so schlecht träumt, spuckt und Fingernägel beißt und manchmal völlig grundlos so der Kopf dahinter schmeißt. Kein Mensch weiß, wo das herkommt, nicht mal ihr Therapeut. Und so eine Elektroschockbehandlung, das braucht halt auch seine Zeit. Aber zurück zu der Musikstunde, die erst den Sonntags, denn zu spät.
0: Also, da muss ich sie enttäuschen. Sonntag schafft ihn nicht.
1: Also da hört sich doch alles auf, das glaub ich ja wohl nicht. Sie meinet wohl, dass wir auf sie angewiesen sind. Nach unserer Chantal schleckert sich andere Lehrer die Finger, die wär glaub eh schad für sie. Ich denk, da red ich gar nicht länger, hat wegen dem bisschen Sonntag keine Zeit für unser Kind. Ja, sie Schnäppchenmusik können sie, was glauben sie denn, wer sie sind? Auf euch wie sie können wir verzichten, sie Instrumente-Schinder. Unsere Chantal kriegt sowieso bloß jemand mit nem Herz für Kinder.
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1: Ich lese jetzt eine Geschichtle aus meinem neuen Büchle Holmet ab Rau, meint der Wunderfitz. Schwäbisch im Lokalblättle. Holmet ab Rau, bin ich doch oheimlich froh, dass ich als Schwätzer und Schreiber in meiner Muttersprache Schwäbisch unterwegs sein darf und in der Aussprache und Schreibung machen kann, was ich will. Gerade wie mir der Schnabel gewachsen ist und mir's aus der Feder spritzt. Und wenn man gar in einem von den letzten O-abhängigen Heumetblättle, wo es im Ländle noch gibt, seinen Senf als der Wunderfitz dazugeben kann, darf man sich wirklich überglücklich schätzen. Das geht freilich bloß so lang weiter, wie sich genug Leute findet, wo ihr Gerschle nicht bloß fürs lebensnotwendige Sach ausgebet oder für unnötige Luxus und Lumpengrusch zum Fenster rausschmeißet, sondern auch für Bildung und Kultur ein wenig etwas übrig hat. Und da gehört auch eine gescheite Zeitung dazu, wie der Geibode. Der liefert in seine Textbilder, Grafiker und Anzeiger jeden Tag unzählige, gut recherchierte Informationen und dazu strittige und unstrittige Meinungen. Alles im handlichen Format, in Farb und in Schwarz-Weiß. Und gerade mit der Woche in Beilage ist es doch jeden Samstag eine echte Freude, wenn man am Frühstückstisch zum Weichen Ei und der Butterbrezg ein frisch drucktes Blättle in die Hand nimmt und sich je nach Altersgruppe und Spezialinteresse zuerst Todesanzeige, die Lokalseite, die Leitartikel, der Kulturbericht oder der Sportteil vornimmt. Und falls noch jemand mit am Tisch hockt, kann man dem gleich erzählen, was einen beim Lesen ärgert oder freut und dem schon mal das Maul wässrig machen, danach alles noch genauer nachzulesen. Als Tipfele auf dem i ist sogar eine elektrische Ausgabe dabei, zum bequemen Lesen in der Ferne, wenn man womöglich im australischen Spätsommer gemütlich da drunter hockt und sein schlechtes Gewissen beruhigen muss, weil man daheim doch gerade am Schöbuchrand beim Schneiden sollte. Weiters kann ich sogar wichtige Artikel abspeichern und später nochmal studieren oder an deine Freundinnen schicken, wenn die gestrige Zeitung schon längst im Altpapier ist. Aber das E-Blättle wird den Lesegenuss auf Papier nie ersetzen. Wie sollst du überhaupt das Kreuzworträtsel und Sudoku lösen, wenn du es bloß auf dem Bildschirm hast? Die voll entspannte Viertelstunde mit dem täglichen Geibode-Rätsel, wo sie Gott sei Dank nach der Corona-Zeit nicht abgeschafft haben, bei einem doppelten Espresso Macchiato und Cantuccini oder auch mit Zwetschgengesalz auf dem schwäbischen Hefezopf fällt da doch glatt ins Wasser. Und die umweltschonende Verwertung vom alten Zeitungspapier als Verpackungsmaterial, Pappmaché, Fensterpolierlappe, Isolier- und Verdunklungsfolie, im äußersten Notfall sogar auch als Klopapier, fällt dazu noch weg. Was die echte schwäbische Hausfrau und Männer arg fehlen tät, meint der Wunderfitz.
2: Wie Sie vielleicht wissen, bin ich in Stuttgart geboren. Ich bin in Leinfelden aufgewachsen. Und dann ist mir es aber in Leinfelden irgendwann zu eng geworden. Ich wollte raus in die weite Welt, wo was los ist. Und dann bin ich nach Bernhausen gezogen. Und in Bernhausen habe ich eine junge Frau kennengelernt, die hieß Esther. Also ich vermute bis heute, dass sie Esther hieß, aber bei mir Esther gesagt hat. Und die Esther und ich, wir haben uns sehr geliebt. Mit 16 waren wir zusammen und haben uns aber mit 17 auseinandergelebt gehabt. Und die Trennung war unvermeidlich. Und jetzt ist aber so, dass die Esther weiterhin in Bernhausen wohnt, wie ich auch. Und das ist nicht einfach. Das ist nicht einfach, weil wir sehen uns ab und zu im Ort. Und es ist eine gewisse Schwingung, ist schon noch da. Aber es langt halt nicht für mich. Und das ist nicht einfach. Und von einer solchen Begegnung in den breiten Avenuen Bernhausens handelt das nachfolgende Gutzle.

Richtig, Mia. Vielen Dank. Vielen Dank.

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1: Gut oder nein?
0: Gut oder nein?
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1: Gut oder nein?
0: Das ist der Schwabe-Tinnitus, wenn du Sachen wegschmeißt. Ja. Da bleibt es immer im Gedächtnis.
1: Also, na, hören dir das nachts und tags. Gut oder nein? 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
0: Salat.
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0: Nein, nein, nein.
1: Achtung, ein Fade-out.
0: Nein.
2: 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The American Dream Man für Arme. Was willst du für 6 Euro Eintritt erwarten? Bei den American Dream Man, da sieht man ein bisschen Stahl oben rum. Bei uns sieht man es alle ein bisschen unten rum. Aber trägerweise Stahl. Mit Haar dran. Entschuldigung, aber was willst du machen? 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

I need nun gewidmet den zahllosen jungen Frauen, die im Einzelhandel arbeiten müssen, im Lidl, im Aldi, im Pennymarkt, im Handelshof. Ja, sie füllen die Regale, sie sitzen an der Kasse und sie kommen oft am Abend spät im Dunkeln nachts nach Hause. Aber manche dieser jungen Frauen tragen ihren Traum in sich von einer eigenen kleinen Boutique, vielleicht in der Innenstadt von Esslingen, vielleicht sogar irgendwo weit weg, direkt am Mittelmeer. Wieder ist es eine australische Musikgruppe, die sich hier des Stehlens von Musik schuldig gemacht hat, die Gruppe Ice House. Das Schlimme ist, meinen Titel wortwörtlich übernommen, mein Lied, Hey Leader.

0: Vielen Dank.
1: Gewinge, wenn ich auf die Schule komme, also Grundschule, später Gymnasium. Ich war mathematisch-naturwissenschaftlicher Zug. Wissen Sie, was das heißt? Du hast in der 5. die erste Fremdsprache. Bei mir war es schon die zweite, weil Schwäbisch, Deutsch. Und dann kam Englisch in der 5. Und in der 7. musste man sich damals entscheiden, was man als zweite Fremdsprache nehmen will. Weißt, das ist jetzt in dem Alter eine ganz schwere Frage. Ich habe also geguckt, weißt, das hat mir in dem Alter halt noch nicht gewusst, was ich mal werden will. Weißt, ob ich jetzt eine lebendige Sprache oder eine tote Sprache brauche. Also Altgriechisch, Latein, Französisch, Russisch, Spanisch, weißt, das hat alles das dort gegeben gehabt. Ich habe das anders gemacht, ich habe geguckt, wo meine Kumpels sind. Ja, und dann konnte ich mich gar nicht entscheiden, bin zu meiner Mama und habe gesagt, Mama, komm, hilf mir, der Wolfgang ist bei den Lateinern und der Hans bei den Franzosen, was soll ich denn nehmen? Meine Mutter zu mir gesagt, Bue, lernst Russisch, weil wenn der Russ kommt, sollst du das Gott sagen können, dann wird es nicht so schlimm. Ja, ihr lacht, aber das war das Argument, gell? Da kannst du nichts dagegen sagen, zumindest damals nicht. Also habe dann Russisch genommen und habe einen Lehrer gekriegt, der mir so richtig vom ganz alten Schlag war, also vom ganz alten Schlag. Ja, da gab es zum Beispiel, also er hat so ein bisschen einen gebrochenen Akzent gehabt, muss ich dazu sagen, und er hätte schon längst in den Ruhestand gehen können, das muss man auch dazu sagen, aber es hat halt so wenig Russischlehrer gegeben in Baden-Württemberg, gell? Deswegen hat er noch dürfen. Ja, und ausgerechnet den kriege ich. Der hat so einen gebrochenen Akzent gehabt, der hat immer so geschwätzt wie, nur weniger Wische, diese Hund, was hat gefressen, meine Vogelkanari. Ja, so war er drauf. Es gab einen Spruch, der hieß, bei Gott, der kaiserlichen Kriegsmarine und einem Schüler des Hohenstaufen-Gymnasiums ist alles möglich. Ja, ihr merkt, wo der Wind herkommt. Ja, sind Lehrer da? Ich höre es deutlich. Ich brauche nicht stricken. Also, er hat zum Beispiel eine Einrichtung gehabt, das war die Stümperbank. Wisst ihr, was eine Stümperbank ist? Im Schwäbischen heißt das Ding Eselsbank. Gibt es das heute noch? Das ist die allererste Bank ganz vorne am Pult. Also direkt beim Lehrer, im Zugriff. Die Stümperbank. Das war die größte Strafe, da hast du reinhauen müssen. Wenn du den aufgepasst hast, geschwätzt hast, unaufmerksam warst oder schlechte Note gehabt hast. Ja? Die allergrößte Strafe, die du hast kriegen können bei ihm in diese Stümperbank. Und da habe ich sowas wie Abonnement gehabt. Wenn er Klassenarbeiter rausgegeben hat, hat er immer zuerst die gute rausgegeben und zum Schluss die schlechte. Ich bin meistens der Letzte oder der Vorletzte gewesen. Dafür hat er bei mir immer noch einen Spruch dazu gesagt. Er hat immer gesagt, nur tauschen! Tschort, was mein Abonnement ist, Baruski. Das muss ich übersetzen, gell? Nur tauschen, das kriegt man normal, das ist halt mein Nachname. Chord was mi, der Teufel hol dich. Baruski, du verstehst halt nie Russisch. Ja, bei jeder Klassenarbeit hat der mir den Spruch gebracht. Einmal muss ich dazu sagen, war das ganz besonders schlimm. Da hat er mir die Klassenarbeit zurückgegeben, da hat er nach einem Drittel von der Klassenarbeit einen dicken roten Strich drunter gemacht und drunter geschrieben, bereits 6.

sehe, die Mädels sind begeistert, hä? Das ist der Geschäftssprache. So, jetzt kann man nochmal nach Russland, ihr merkt.

0: Deutscher, bist still, bist bereit, der Spiegel deines Wissens ist die Klassenarbeit. Noch nicht einmal die Hälfte war bis jetzt bereits erreicht. Nur Tauscher wird Friseur, ist auch Kopfarbeit.
1: Ist auch Kopfarbeit.

Machen wir noch eins. Ja. Eins, gut. Ich frage euch gar nicht, ob das die Fassung ab 16 oder die Fassung ab 18 ist. Ich weiß, ich will die Fassung ab 18 hören. Das würde mich auch wundern, nachdem keine Kinder mehr da sind, keine Kinder unter 18. Also, aber auf eigene Gefahr.

Ja, ich bin darauf vorbereitet, ganz ehrlich. Und immer noch, ganz aktuell und naja. Knutsch mit mir, na werd ich zum Brett Pitt. So secht der Frosch zur Königin und die macht da gleich mit. Batsch hat's gemacht und Queen wird fast verrückt.

Ja, es gibt so ein paar Songs, die gehen einem jahrelang durch den Schädel. Und es gibt ein altes schwäbisches Volkslied, Hopsa Schwabeliesel. Und das hat mich begeistert, weil es irgendwie so eine total schwäbische Lebensfreude. Ey, komm, Mädel, tanzen und so. Aber irgendwie wird das nicht nachgebracht. Und so Hopsa Schwabeliesel hat sich irgendwie angehört wie so Napalm-Duo auf Drogen. So. War irgendwie ziemlich langweilig. Und immer denkt, komm, Schwabeliesel, hat einen Billigflug gekriegt mit Ryanair nach Dublin. Und die ist nicht mehr zurückgekommen. Und als ich jetzt zurückgekommen, hat nur noch Guinness getrunken und war von oben bis unten tätowiert.

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0: Herr Marmon, noch was Romantisches oder so zum Abschluss.
1: Zum Abschluss? Ja. Was meinst du denn?
0: Die kleine Taschenlampe ist doch angesprochen.
1: Ach, die kleine Taschenlampe.
0: Ja, magst du hochkommen, mitsingen? du intonierst die alle so perfekt. Vielleicht, ich gebe doch mal mein Körper, rufst du mir Mama. Ich dachte jetzt mehr an Substitut. Sänger finde ich immer. Aber so gut in den Peter.
1: Danke. Jetzt geht's wieder. Ist das schön?

0: Dankeschön.
1: Dankeschön.
0: Dankeschön. Kommt gut heim.
2: Georgie, Mensch, gib mir mal Tesla Kaffee rüber.
3: Kaffee, ja. Wir haben gerade fertig gemacht.
2: Oh, dann geht er echt brutal. So.
4: Was hast du mir denn da gegeben, du Altes?
5: Aber Liebling, es ist doch Jakobs Krönung.

liebsten habe ich den Kaffee so immer, wie ihn meine Mama immer gemacht hat. Du weißt, das ist so. Die hat mir den Kaffee immer in der Thermosflasche serviert. Morgen zum Nein, verstehst du? Ich hock mein Auto. Ha! Und das Ding ist heiß geblieben, du, bis um 12 Uhr, und ich konnte frühstücken bis mittags.

0: The Bump. Gerne im Sitze.
1: Fällt noch was? So wird's deutlicher. Ihr wählt Straßenbahn? Ja, dann kriegt ihr Straßenbahn.

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Wer hatte Zugabe Wille? Wer hat nicht mitgemacht? Aber gut, will man mal nicht so sein wie in einer guten Beziehung oder Ehe, man kann es ja nochmal miteinander probieren. Wenn der andere nicht richtig mithut, dann war es das natürlich, gell? Ich kann kaum noch schnaufen und reden, schon was ich kann. 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

Moment. Das ist lustig für euch. Aber vorkommen ich noch mal. Dann laufe ich halt heim.

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0: Außer wir haben es nicht so gemeint, wir nehmen es zurück.
1: Alle auf dem Klo gewesen. Wenn es so schlimm gehält, plötzlich.
2: Genau, wenn es den hält, sind es gerade irgendwie.

Lasst uns was probieren. Gott so gerieben, einen leichten schwäbischen Tzatziki.

0: Grüße.
1: Marvin Grant! Dankeschön. Aber wir sind denkbar. Wir sind äußerst denkbar, dass wir alle da sind. Bist du immer noch da? Das Rote Kreuz hat heute Verspätung, oder? Gut, wir wollen an dieser Stelle Danke sagen.

Martin. Ein Lied von uns. Dankeschön. So. Werner. So. Wie gesagt, wir bleiben da bis Schluss. Ich mega nett. Dann nehmen wir es runter. Schöne Runde.

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0: Also, Maschine läuft, nächstes Stück ist gewidmet mit meinem alten Freund Paul, mit dem habe ich früher Musik gemacht in Leverkusen. Und er ist ein wunderbarer Mensch, der hatte nur einen Fehler, der wollte immer Popstar werden. Gott sei Dank ist es nie hingehauen. Ich bin ganz froh drum, weil ich glaube, der hatte manchmal nicht so den richtigen Eindruck, auf was für eine Scheiße er sich da einlässt. Aber so ist es immer noch mein Freund. Wie es anders hätte kommen können, das nächste Lied, Paul Popstar, eine subtile musikalische Studie über die vielfältigen, differenzierten Beziehungen zwischen Sexualität, Rockmusik und Kohle.
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Okay, und wo wir schon mal beim Thema Popstar sind. Man wird ja oft beneidet um das coole Leben, das man führt, aber wer kennt die Schattenseiten? Man ist ja nirgendwo richtig zu Hause. Man verlässt die Städte, ehe man ihren Namen kennengelernt hat. Man kann von den Leuten nicht träumen, weil sie keine Gesichter haben.

0: Merci.
1: Ihr wisst ja, es gab so Helden in unserer Jugend damals.

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0: Leisig, ja. Leisig, Leisig. An der Leisig.
1: Naja, aber manchmal ist ja auch ganz schön gemütlich.

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1: Ich lese jetzt eine Geschichtle aus meinem neuen Büchle Holmet ab Rau, meint der Wunderfitz. Flotter Dreier mit der Conny. Holmet ab Rau, wenn im Frühjahr der eingeschlafene Geist wach wird, sind auch wieder die unverbesserliche Witzbold und Spaßmacher auf dem Kiviv. Rote Alarmzeichen, also am 1. März und am 1. April. Am Märzetag hat man als Kind mit harmlosen Späßle geschafft, wie etwa, komm schnell, da saut der Meisle durchs Kinderzimmer. Und wenn's gutgläubige Schwesterle verschrocken geheult hat, ist mit einem Märzegas hat Dreck in der Nase geneckt worden. Am 1. April geht's freilich härter zur Sache, wenn die Leute durch verlogene Fake News aufs Ärmel genommen werden. Wie seinerzeit vom Geibote vor fast 20 Jahren, wo tatsächlich 50 Entenklemmer auf dem Herrenberger Rathaus der Frühbucherrabatt für eine glatt erfundene City-Maut-Vignette hint abgreifen wollen und man sie grinsend mit einem April wieder heimgeschickt hat. Obwohl der Wunderfitz selten auf so etwas reingefallen ist, hat ihn während dem Lockdown dann doch erwischt. Da hat ihn, wie so viele von seinen alten Freunden und Schulkameraden, wo man seit Jahr und Tag nicht mehr gesehen hat, auch sein Kumpel Pauli angerufen und gleich begeistert losgesprudelt. Stell dir vor, ich hab mir jetzt ein neuer Herd da, ein ganz flotter Junge. Conny, sag ich zu der, wir verstanden uns einmalig. Du stellst dir gar nicht vor, was die mit ihre geile Tipps für ein Leben in Bude bringt. Und wir machen die schärfsten Trips miteinander, trotz Corona. Mir bleibt sehr Spucke weg, der Pauli und Marlene. Die sind doch eine Musterperle, was ist auch da passiert? Und stotter in der Hörerei, Hanno Pauli, das ist aber ein heikles Ding. Leben in der Bude, Glücksspiel und Drogenausflug. Was sagt denn da deine Marlene dazu? Die ist voll dabei. Wir machen jetzt halt alles im Trio, lacht der Kerl ganz aufgeratzt. Und wie der Wunderfitz noch fragt, ob er Selle Conny bei www.spätzlesuche.de gefunden hat, rastet der fidele Dinger fast aus und platzt bloß noch so raus. Im Internet schon. Aber nicht bei Partnersuche, sondern beim Ausflugsplaner www.conny.com. Holmet ab Rau, jault der Wunderfitz auf. Jetzt habe ich doch glatt vergessen, dass du erdeliedriger Fetz der findigste April-Scherzerfinder im ganzen Ländle bist und bin voll in deine Falle neidab. Gleich drauf, aber habe ich mir die App auf mein Handy rangeladen und bin jetzt zusammen mit meiner Holde oheimlich zufrieden mit der Conny. Schon das Planen von den Ausflügen per Pedes oder per Pedelec am großen PC-Bildschirm mit alle den Bildern und Vorschlägen von der ganzen Conny-Gemeinde macht einen Heidespaß. Die Conny findet zwischen Ammernagold, Würm, Scheich und Neckar die idyllischste Radweg und versteckteste Wanderpfad. Man kriegt mit jedem Mal nur ein größerer Kluste auf einen Dreiertrip. Bloß schwätze, tut die Madame ein wenig zu viel. El Augenblick mahnt sie ein, dass man abbiegen soll, leider immer ein wenig spät. Und wenn man noch den rechten Pfad verloren hat, schnabelt sie munter drauf los. Sie haben die Tour verlassen, die Tour liegt 300 Meter rechts. Pech bloß, wenn dazwischen ein Flüssle, ein Urwald oder ein Steubruch ist. Na hilft halt bloß noch ein stinknormaler Wanderkart vom Schwäbischen Alb frei auf Papier, meint der Wunderfitz.

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1: Herzlich willkommen zur weiteren Sendung von Mundartradio stellt vor. Anfang Februar 2026 war ich im Bürgersaal in Murr. Dort haben Breschling Sisters mit ihrem neuen Programm Kamasutrai und Muckefuck ihr Premiere-Kit. Kurz vor dem Auftritt habe ich ein kurzes Interview mit ihnen geführt.
2: Heute sind wir bei der Premiere von den Breschling Sisters. Ein wunderschöner Name. Breschling Sisters, das sind die Helga Becker und die Gesa Schulze-Kaleis. Ja, und natürlich was ganz Besonderes, ganz neue Gruppe. Wie sind da auf den Namen gekommen? Das würde mich mal interessieren.
3: Das war wirklich zufällig. Ich habe mir ein ganz lustiges Pullover gekauft mit großem Breschling drauf. Und wo das komisch war, das zu groß. Ich habe es aber nicht mehr hergeben wollen. Dann habe ich mir einfach nur ein kleines gekauft. Und habe gedacht, ja, jetzt habe ich zwei. Und weil ich sowieso schon lange was mit der Gesa machen will, habe ich gedacht, das schenke ich ihr einfach. Und so sind wir dann da gestanden mit den zwei Pullover, Pullunder eigentlich, und Breschling-Sisters, das wär's doch.
4: Genau, also das war jetzt der Wink mit dem Pullunder.
3: Genau, ja. Richtig.
2: Einmal süß sind wir ja, von daher passt das ja auch.
3: Ja, natürlich sind wir süß, ja, ganz klar.
2: Ja, neues Programm, wir fangen jetzt gerade frisch an. Was erwartet uns im Programm?
3: Oh, es sind natürlich zwei ganz besondere Typen, die da auf der Bühne standen. Typinnen, müssen wir halt wahrscheinlich sagen. Und die möchte sehr gerne verreisen, aber es gibt einfach eine Prämisse. Und zwar muss es für die Gerda überall Breschling geben.
4: Genau, das ist mir ganz arg wichtig auf der Bühne, dass es in jedem Land Breschling gibt, sonst will ich da schon gar nicht mehr.
3: Und ich muss sie dann immer mit hanebüchenen Geschichten natürlich zufriedenstellen, warum es dort in diesem Land Breschling hat.
4: Genau.
2: Ja, das klingt recht spannend.
4: So kleine menschliche Schwäche nehmen wir ein bisschen auf den Hebel.
3: Genau, richtig.
2: Und das sind verschiedene Länder dann?
3: Ja, ja, eine Reise um die Welt quasi.
2: Ah,
3: ja,
2: okay. Ja. Mhm. Das wird richtig spannend. Ja. Wenn wir jetzt frisch anfangen, ist es natürlich schwierig, mal vorauszusehen, in welche Richtung das alles laufen wird. Heute ist ja sozusagen Heimspiel morgen, zweimal fast ausverkauft, also immerhin ein Wahnsinnserfolg.
3: Also man kann sagen, zweimal ausverkauft, tatsächlich, sogar, wir verkaufen jetzt die letzte Karte.
2: Klasse, klasse.
3: Genau, ja.
4: Ja, und zwar mit 240 Leuten jeweils.
3: Jedes Mal, das genau. Kann man
4: schon
3: meckern.
4: Genau.
2: Das ist ja riesig,
3: richtig,
2: ja.
3: Richtig, genau.
2: Ja. Was habt ihr euch vorgestellt? Wie geht es weiter? Ihr werdet ja sicher auch nur allein eure Programme machen, die ja auch sehr vielfältig sind.
3: Ja, also wir haben tatsächlich, bevor überhaupt die Premiere mal über die Bühne gegangen ist, schon 8 Buchungen. Das haben wir, glaube ich, unserem Bekanntheitsgrad auch zu verdanken, weil wir beide ja schon länger auf der Bühne sind und weil wir uns da offensichtlich auch bewährt haben. Und da haben die Veranstalter dann einfach auch blind gekauft.
4: Vertraut.
3: Genau.
2: Ja, das ist schwierig halt, gell? Von daher ist das...
4: Ja, also, aber natürlich fängt man von vorne an, aber das ist ja wirklich dank, ich stehe seit 30 Jahren auf der Bühne, Helga jetzt seit
3: 10.
4: über 10 Jahren.
3: Genau.
4: Genau, und da hat man ja so ein kleines Netzwerk, sage ich mal, von Veranstaltern.
3: Ja, aber die vertraut uns einfach auch, dass wir was Gutes machen, ja. Sonst hätten sie es ja nicht einfach im Vorfeld schon mal buchen.
2: Und eure Termine sind auf der Homepage, gehe ich mal davon aus.
3: Genau.
2: Das heißt, das wird man dann auch mit einblenden.
3: Genau. www.breschling-sisters.de.
4: Genau.
2: Ja, das E gibt es ja relativ selten, gell?
3: Really?
2: Aber wäre natürlich schön. In dem Fall wäre es wirklich schön.
3: Ja.
2: Ja, will da noch irgendwas von euch aus sagen zum Programm?
3: Ja, wir sind natürlich dankbar für jeden neuen Veranstalter auch. Wir bespielen kleine Bühnen so gern wie große Hallen, das schaffen wir alles. Also insofern muss man sich nicht einschränken, auch wenn man nur eine Kleinkunstbühne hat. Man darf sich direkt an uns wenden.
4: Genau, wir kommen gern überall noch.
3: Und wir bespaßen gern viele Leute auf einmal, aber wir sind auch ganz gern dicht am Publikum auf kleine Bühnen, einfach unter den Leuten.
2: Mhm.
4: Genau.
2: Ja, das ist bestimmt auch eine ganz besondere Sache, wenn man kleinere, wenn man direkte Interaktion sozusagen.
4: Ja, wenn man so mitten drin ist.
3: Ja, und auch ein bisschen improvisieren kann, die Leute noch mehr mitspielen lassen kann natürlich, wie wenn man halt hier ein bisschen mit Entfernung auf der Bühne steht, das ist nochmal was anderes. Ja.
4: Hat alles seinen Reiz. Also sowohl die große Halle als auch die kleine Kleinkunstbühne,
3: genau.
4: Was ja Großkunstbühne ist eigentlich.
3: Auf kleinem Raum.
4: So. Mhm.
3: Genau.
2: Gut, dann danke euch recht herzlich.
4: Sehr gerne.
2: Freue mich auf einen ganz besonderen Abend heute.
3: Mir uns auch.
4: Mir uns auch.
3: Ganz arg. Ja. Vielen Dank,
4: danke dir, lieber
3: Friedrich.
1: Und jetzt viel Spaß mit Ausschnitt aus dem Programm.

0: da fällt mir gerade einer ein.
1: Was?
0: Pass auf, der ist super. Der ist witzig. Wenn sich den Japaner, guten Morgen.
1: Morgens?
0: Ha? Nein, wenn er Deutsch gelernt hat. Gell, das ist gut. Komm noch besser. Pass auf. Wie nennt man eine japanische Unterhosefabrik?
1: Ich weiß nicht.
0: Wisst ihr's? Saki for Paki!
1: Super!
0: Ich hab mich weggeschmeißen.
1: Und warum kommt ein Japaner mit zwei Blondinen aus der Bäckerei? Weil er zwei Blödchen bestellt hat.
0: Weil die Blondine nicht Brötchen sagen kann.
1: Ach, Japaner!
0: Was? Die kann nicht Japaner sagen?
1: Ach, vergiss es. Komm, ja, du verstehst ihn eh nicht.
0: Nein, verstehst du auch nicht.
1: Ja,
0: nein. Du, aber das mit dem Japan, das lässt mir gar keine Ruhe. Ich glaube, wir könnten trotzdem, nach Japan. Weißt du, hinter das mit dem Sutrei?
1: Was mit dem Sutrei?
0: Ja, weißt du, da kam man in Sutrei.
1: Zu was denn?
0: Ah, weißt du, das wegen der Technik.
1: Wegen der Heiztechnik?
0: Ja. Hitzig ist schon auch, also das ist mehr so im Untergeschoss. Und da kriegt man Karma in Sutra.
1: Mein Gott, du meinst Kamasutra?
0: Ja, sag ich doch, Kamasutra. Halt, könnt ihr mal, oder?
1: Die Welt ich beim Kamasutra sehe. Ja, wenn du auf dem Buckel liegst wie so ein Mäuerkäfer und deine Beute fürs hinter dein Knick genommen tust, dass sie unten nicht im Weg sind.
0: Ja. Ja, und?
1: Ja.
0: Hallo, ich kann zur Verrenkung.
1: Ach ja, komm.
0: Moment mal. Kriegst du dein großes Zeichen noch in Gosch? Ha? Also wohlgemerkt, der eigene Zeichen, der eigene Gosch.
1: Das. Noch nicht einmal Wille, sag mal.
0: So, und dann kann ich noch mal bist du, ich kann das glühende Dreieck.
1: Ich will kein glühendes Dreieck sehen jetzt.
0: Warum nicht?
1: Also, sag mal, das ist doch auch blöd bei dem Kamasutra da. Das ist doch nur Technik. Ja, das ist doch die reinste Akrobatik.
0: Ja und? Ist doch toll.
1: Ich möchte natürlich schon auch ein bisschen Sexerei.
0: Ja. So.
1: Aber für mich muss es halt auch Emotion sein.
0: Emotion?
1: Ja, das ist Französisch.
0: Ja.
1: Das heißt Emotion. Gefühl, Liebe, Erregung, Wallung, Leidenschaft. Was denn?
0: Nicht vor dem Leid.
1: Ja, nur Japan, aber Emotion ist immer gut. Komm, wir gehen nicht nach Japan, wir gehen nach Frankreich.
0: Warte, Moment. Ich glaube, es geht nicht.
1: Warum nicht?
0: Weil es in Frankreich keine Breschling gibt.
1: Doch, es gibt in Frankreich Breschling.
0: Echt?
1: Ja, pass auf. Ich glaube, die haben die dort schon seit dem 17. Jahrhundert.
0: Aber.
1: Und zwar sind die eingeführt worden unter dem König Louis XIV.
0: Okay.
1: Vom Comte Jean-Jacques Gérard-Marc Comte de Breschelin. Und deshalb heißt Breschling in Frankreich auch Breschelin.
0: Aha, oh ja. Lala, Breschelin.
1: Also, wie sieht's aus? Du meinst
0: okay,
1: Breschelin?
0: Gut. Also, wenn das so ist, dann gehe ich mit.
1: Also,
0: okay.
1: Dann gehen wir nach in Frankreich.
0: Frankreich.
1: Ich kaufe mir Breschelin und treff mich mit Alain. Dann kommt auch noch Martin. Martin hat bloß Freunde.

0: Sie, sagen Sie, sind Sie schon mal mit dem Zug von Rädlingen nach Stuttgart gefahren?
1: Ich sag Ihnen, also wir, die Mönche, wir machen ja einmal im Jahr einen Betriebsausflug mit unseren Frauen. Und letztes Jahr, da waren wir in Cannstatt in so einem Klosterzirkus. Und Sie, die Eintrittskarte von dem Klosterzirkus, die gelten auch als Fahrkarte für den Zug. Haben Sie das gewusst? Da haben wir gesagt, fahren wir mit dem Zug. Ist doch klar, kann man was trinken.
0: Also Sie, sind Sie schon mal mit solchen Eintrittskarten Zug gefahren? Ich sag Ihnen.
1: In Rädlingen rum, hocketum rum, hocketum rum, hocketum rum, hocketum.
0: Hocke da in Rädlingen rum,
1: hocke da in Rädlingen.
0: Guck wie nach Cannstatt,
1: guck wie nach Cannstatt.

0: Leider, leider bloß bis Und also Ticket werden, geht fast im ganzen Ländli
1: rum. Dom, rum.
0: Die geltet wirklich überall, von Alb ins Neckartal, von
1: Bierlinge,
0: Gummerlinge,
1: Trochtelfinge,
0: Hundesinge,
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0: Bitte,
1: Hose, bitte,
0: Hose,
1: Butter,
0: Hose,
1: immer,
0: Hose,
1: Oma,
0: Hose,
1: hart,
0: Hose, hart,
1: voll,
0: Orbel,
1: glatt,
0: Schulz,
1: Pitz,
0: Bums,
1: Klapp,
0: von Kirchen,
1: Tellinsfurt,
0: Scherkiller,
1: Pistre,
0: Flammeur,
1: dir
0: geltet wirklich überall von der Alp ins Neckartal, aber leider bloß bis Metzingen. Und haarscharf, um ein Muggesigeli, Päp vorbei. Ums Ferrikin grad zum Bussen nicht bis. Der Automat ist groß, mir tippet virtuos. Der nächste Zug fährt grad vorbei,
2: mir tippet alles ein.
1: Abfahrtsort Metzingen,
2: Ankunftsort
1: Bimpflingen,
2: Wohnort
1: Messingen,
2: Geburtsort
1: Stuttgart,
2: Personenzahl, Kinderzahl,
1: Bankleitzahl,
2: Geheimzahl,
1: Kontonummer,
2: Fahrscheinnummer,
1: Sitzplatznummer,
2: Steuernummer,
1: Abfahrtzeit,
2: Ankunftszeit,
1: Hinfahrtzeit,
2: Wartezeit,
1: Aufenthaltszeit,
2: Arbeitszeit,
1: Uhrzeit,
2: Freizeit,
1: Mahlzeit,
2: Auszeit.
0: Ja, und jetzt?
2: Auszeit.
0: Ja, und meine Fahrkarte?
2: Der von Ihnen gewünschte Zug hält nicht den
1: Bimpflingen.
0: Da will ich gar nicht aussteigen. Ich brauch doch bloß die Fahrkarte von Metzingen nach Bimpflingen, sonst komme ich nicht nach Kannstadt.
2: Bimpflingen.
1: Auszeit.
0: Na laufe halt.
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Mein lieber Freund, ich habe schon so ein gutes Gefühl gehabt, wo ich meiner Elfriede den neuen Personenwagen zum Geburtstag gekauft habe. Sie hat auch gar keine so eine richtige Freude gezeigt, wo sie den Wagen auspackt hat. Aber ich krieg von ihr ja auch immer bloß so Sachen, wo ich brauchen kann. Und weil der Zeiger von unserer bisherigen Badezimmerwaage wegen dem Stahlstiftli an der 120-Kilo-Marke nicht mehr weiter hat können, wenn meine Elfriedin aufgestanden ist, hat sie monatelang gedacht, sie hätte nicht mehr zugenommen. Der neue Waage, ihr Anzeigeskala, geht jetzt bis 200 Kilo. Das wird auch ein paar Monate lang, habe ich so für mich im Spaß gedacht. Doch kürzlich hat meine Elfriede vergessen, die automatische Erinnerungskala von der letzten Gewichtsanzeige zum Löschen und hat mich schier gesetzt, wo da 140,5 Kilo erzeigt worden sind. Zuerst haben wir überlegt, ob ich ihr einen Geschenkkorb für die Überschreitung der neuen Rekordmarke kaufen soll, aber wo sie so Treppe raufgeschnauft ist, zum ins Bett gegangen und auf der Hälfte standen geblieben ist und keucht hat wie so ein alter Dampflok, habe ich ihr gesagt, was ich entdeckt habe. Sie ist wie erwartet Zimmerbruch und hat heulend gestanden, dass sie es nicht mehr im Griff hätte und ich soll ihr helfen. Sie tät alles akzeptieren. Hui, das waren neue Töne. Aber ganz so heroisch war sie noch doch nicht gemeint, weil sie meinen Vorschlag in einer vierwöchigen Fastenkurz umgangen abgelehnt hat. Mit dem Argument, sie könnte doch nicht mich und unsere Kinder 4 Wochen im Stich lassen. Sie hat wahrscheinlich mehr ohne Aufsicht lassen gemeint, aber ich habe sie wegen ihrem seelischen Tief nicht noch mehr runterdrucken wollen. Also habe ich ihr Angebot, daheim eine Fastenkurz zu machen, angenommen. Wir haben alle erforderlichen Materialien wie Fastenanleitung, Glaubersalz und Eilauf gekauft und dann kam der Entlastungstag vor dem eigentlichen Fasten. Wir haben den Beginn aufs Wochenende gelegt, dass ich an den 2 gefährlichsten Fastentagen daheim bin. Meine Elfriede hat an dem Freitag davor bloß nur Rohkost und Obst essen dürfen und 3 Löffel Leinsamen. Schon abends hat sie mich angeguckt wie ein Kälble der Metzger. Unsere Junge hat rumgekuschelt, weil bloß noch saurer Sprudel auf dem Tisch gestanden ist. Ich habe vorsichtshalber alle süße Getränke und Knabbereien weggeschlossen. Die Elfriede hat keine 5 Minuten still vor dem Fernseher sitzen können. Besonders in den Werbeblöcken habe ich bei Essbarem sofort umschalten müssen, dass der psychische Druck nicht so hoch geworden ist. Zuletzt bin ich mit ihr noch ein bisschen spazieren gelaufen, dass sie weg war von Kühlschrank und Speisekammer. Am Samstagmorgen war sie beschäftigt, um die 2 Liter Glaubersalz, wo sie getrunken hat, zu entsorgen. Dann hat sie Bauchkrämpf gekriegt. Ich habe sie ins Bett geschickt und ihre warme Wärmflasche auf den Bauch gelegt. Aber immer wieder hat sie ihr Bettige mit einem Ruck weggerissen und ist aufs Klo gesaut. Der Pfefferminztee habe ich ihr mit einem halben Löffel Honig säßen müssen, sonst hätte sie den schon gar nicht runtergebracht. Am Mittag habe ich noch mit ihr und 2 Roller Klopapier im Gepäck einen ausgedehnten Spaziergang gemacht. Schon während der Zeit hat sie nur über das geschwätzt, was sie alles kochen tät, wenn sie wieder essen könnt. Ich habe gedacht, das hört irgendwann einmal auf, aber das ist immer stärker geworden. Immer wenn ich sie besucht habe in ihrem Fasterbett, hat sie in irgendeinem Kochbuch gelesen. Zuletzt habe ich sie ihr weggenommen und habe gesagt, dass sie sich mit dem ja bloß noch mehr verrückt macht. Dann hat sie bloß noch geheult, wenn ich sie besucht habe. Was heißt besucht? Wir haben die Frau rund um die Uhr überwachen müssen, sonst hätte sie die Speisekammer aufgebrochen. Wir haben bloß noch kalt Vesperen können, weil sie etwas Brotes in ihrem Bett geschmeckt hat und jedes Mal runtergesaut und um uns rumgestrichen ist wie ein hungriger Wolf um einen Hennestall. Wo sie noch behauptet hat, dass sie zunehmend schwächer wird, habe ich ihr vorgelesen, dass man bis zu 80 Tage fasten könnte, aber sie hat behauptet, dass sie wahrscheinlich nicht einmal mehr den Sonntag erleben wird. Deshalb war ich ständig mit unserem Hausarzt in telefonischer Verbindung. Mein Elfried ist immer aggressiver und ungenießbarer geworden. Und wo ich am Montagmorgen ins Geschäft bin, hat mich schon so eine Ahnung beschlichen. Und tatsächlich ist sie beim Mittagessen wieder am Tisch gesessen und hat behauptet, sie ess lieber weniger, das sei für sie einfacher wie gar nichts. Jetzt hoffen wir halt, dass die neu gewonnene Disziplin eine Weile hebt. Es grüßt dich ganz herzlich, dein durch die Nervenbelastung bereits um 2 Kilo weniger wegen der Feind, Eugen Emberle.

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Manchmal ist man arg. Und manchmal denkt man auch nicht viel. Und dann kann es zu solchen Missverständnissen kommen. Und drum bin ich da. Gut, es ist nachts um 2:30, aber das war mir nichts viel. Um das alles aufzuklären, was da eigentlich gemeint war. Und jetzt muss ich sagen, wenn wir jetzt gerade so im Gespräch sind, warum hast du mir selber gesagt, wie ich dich etwas geäußert, wie ich dich Lumpensäckel geäußert, hast du selber gesagt. Aber ich habe klar erklärt, ich hab's gesagt, aber nicht gemeint. Aber das hast ja du gar nicht wissen können. Und dass einer selber sagt, obwohl er keine Ahnung hat, wie der andere es meint, das ist die eigentliche Unverschämtheit. Da kriegst du auch gesagt, Sound aus. Drecksack, Elender.

0: die Auswahl und Besetzung der Ausschussfunktionäre.
1: Wär einfach, wenn die Aufgabe nicht so schwierig wäre.
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1: Kannst du

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1: Mundart Radio stellt vor Künstler aus dem Schwabeländle. Herzlich willkommen zu einer weiteren Sendung von Mundart Radio stellt vor. Für die heutige Sendung habe ich Doo-Wop-Mädle besucht. Die haben im Dezember 25 im Theaterhaus Stuttgart ihr Abschiedskonzert gegeben. Vor dem Konzert habe ich ein kurzes Interview mit ihnen geführt.
2: Ja, ich freue mich, dass ich heute bei den Doo-Wop-Mädle bin. Deine Theater, Babs Steinbrück, Gesa Schulze-Kalais und Susanne Herle. Tolle Gruppe, habe euch leider bis jetzt noch nicht gehört. Ihr feiert heute euren 5. Geburtstag. Sollte mich doch echt mal interessieren, wie das alles losgegangen ist.
3: Also das war so. Im Winter 2021 gab es ja Corona und über Weihnachten einen Lockdown. Das heißt, man durfte sich nicht treffen. Und schon das ganze Jahr über war es ganz schwierig, sich mit mehreren Leuten zu treffen oder auch in Chören zu singen und so weiter. Und genau am 21. Dezember habe ich gedacht, also entweder muss ich jetzt was anfangen oder von der Brücke springen. Und dann habe ich gedacht, komm, ich schreibe meine Freundinnen vom Comedy-Stammtisch eine WhatsApp, ob die mit mir eine vierköpfige Frauengruppe machen, die schwäbische Songs bzw. internationale Welthits auf Schwäbisch machen, und zwar in so 50er-Jahr Petticoat-Kleider. Toll. Und innerhalb von einer halben Stunde kamen drei begeisterte Ja, wir sind dabei, wieder zurück. Und keine zwei Stunden später waren bereits die ersten Kostüme bestellt.
2: Ja, da absolut.
3: Da haben wir natürlich noch keinen Ton miteinander gesungen gehabt, ging ja auch nicht in der Zeit, aber Kostüme waren schon mal da. Und ich glaube, bevor wir den ersten Ton gesungen haben, hatten wir schon vier Outfits. Und man wird sie heute Abend alle sehen.
2: Ja, da bin ich auch gespannt. Ja. Ja, das ist eigentlich auch das, was euch einzigartig macht. Da brauche ich jetzt eigentlich meine nächste Frage gar nicht mehr bringen. Das ist natürlich genau das, was ja auch besonders ist an euch. Ja. Gibt es ein besonderes Highlight, das ihr in diese 5 Jahre markiert habt?
3: Oh, es gibt ganz viele Highlights. Also das ging schon los. Ganz am Anfang hatte mir ein tolles Probenwochenende in Rotteburg. Theater Hammerschmiede haben wir ein ganzes Wochenende geprobt. Und danach war dann unser erstes Programm eigentlich auftrittsreif. Und das war ganz toll, weil es war eine super Stimmung. Wir haben dort auch übernachtet und haben so richtig wie junge Mädler nachts Pyjama-Partys gefeiert. Und im SWR-Fernsehen kam da gerade irgend so eine Schlagerparade und dazu haben wir wild getanzt. Also das war schon mal ein super Einstieg. Und dann war natürlich ein großes Highlight der Auftritt bei Andy Borg im Fernsehen, im SWR. Und es war auch sehr schön, dass die von sich aus auf uns zukommen sind das und uns gefragt haben. Und dann waren wir bei Kaffee und Tee auch im SWR-Fernsehen. Da war ich früher schon mal gewesen mit Honey Pie als musikalischer Act und habe mich da so erinnert, dass doch da immer freitags eigentlich Musik war. Mhm. Und die haben dann aber gesagt, nee, machen sie nimmer. Und die Babs hat dann dort so oft angerufen, bis sie gesagt haben, na kommet halt.
4: Dass die nicht mehr anrufen.
5: Wir waren die erste Band, die nach Corona dort live singen durfte.
2: Ja, ja, das war toll.
3: Und die machen auch immer was ganz Nettes, jetzt gerade auch für deine Radiosendung. Die lassen Mundartbegriffe immer erraten. Also es wird ein Mundartbegriff so ausgestrahlt und dann darf das Publikum einfach, glaube ich, anrufen oder so und sagen, was sie denken, was dieser Mundartbegriff eigentlich bedeutet. Und da haben wir dann, als wir dort waren in der Sendung, haben wir das quasi als Song gemacht, dieses Rätsel.
4: Stimmt, und das haben wir auch noch extra eingesprochen.
3: Ja, genau.
4: Stimmt, da gab es einen extra Clip.
3: Ja, genau, haben wir einen extra Clip produziert mit dem Song, wo quasi der Begriff drin war und das wurde dann an. Und nachdem wir dort waren, ist dann der SWR wieder dazu übergegangen, regelmäßig Gruppen da auftreten zu lassen.
2: Also hat sich doppelt gelohnt sozusagen.
3: Weil ich finde es schon einfach immer schön, wenn Live-Musik ist in der Sendung. Klar. Natürlich ist es mit einem gewissen Aufwand verbunden, aber das lohnt sich, finde
2: ich. Aber das ist ja genau das Problem an der ganzen Geschichte, dass man einfach solche tolle Sachen zu wenig eigentlich bringt. Mhm. Im SBR hin und wieder kommt ja mal was, aber es ist einfach doch zu wenig.
3: Ja.
2: Ja, das bringt mich gerade zu meiner nächsten Frage. Hat es auch mal Schwierigkeiten gegeben in der Zeit, gerade mit Veranstaltern oder so, dass immer mal wieder auch was abgesagt wurde ist oder so, oder wart ihr da nicht so betroffen?
3: Also von Veranstalterseite aus gar nicht,
4: nee.
3: Muss ich sagen. Wir hatten im Laufe der Zeit relativ viele gesundheitliche Probleme. Das ist ja teils schicksalhaft, teils halt auch einfach so, klar, am Anfang haben wir auch mit Corona zu kämpfen gehabt.
4: Ja, aber das ging ja dann wieder los, als wir angefangen haben zu spielen, war ja wieder spielfrei quasi. Und wir mussten auch nie immer Autokino spielen, da bin ich sehr dankbar. Und ja, gesundheitliche Handicaps, aber wer hat die nicht?
2: Ja, klar.
3: Ja.
2: Klar. Euer Programm, euer aktuelles Programm heißt Immer unterwegs. Was erwartet uns denn da heute?
3: Eine Variation von tatsächlich Bewegungsmittel, also Fortbewegungsmittel, Auto, E-Bike, Fahrrad, Rollator,
4: Laufe,
3: Eisenbahn,
4: Grieche.
3: Ja, genau. Also das war so die Grundidee, weil wir haben natürlich in unserem ersten Programm gemerkt, hoppla, es geht ganz schön rund. Also das war ja wirklich so, nachdem man dann wieder spielen durfte, hatte man plötzlich auch ganz viele Auftritte und da waren dann wirklich immer unterwegs. Das war zeitlang ganz schön viel.
2: Mhm.
3: Und dann lag es eigentlich nahe, genau dieses Thema fürs zweite Programm zu nehmen. Und das haben wir dann so gemacht und einfach in verschiedene Varianten so durchgeführt. Du wirst ja nachher hören.
2: Ja, da bin ich wirklich auch drauf gespannt. Ja, 5 Jahre und jetzt Abschiedskonzert. Das hat mich natürlich hart getroffen. Warum das jetzt? Klar, wenn es am schönsten ist, soll man aufhören. Aber es könnte ja auch noch mal was geben.
4: Weil mir gönnet uns den Luxus, wenn es am schönsten ist, aufhören zu dürfen. Weil solange man selber die Wahl hat, ist es
2: besser, gut. Das stimmt, da hast du recht.
3: Ja. Und es ist auch viel schöner, wenn die Leute sagen, oh, echt, ihr hört auf, als dass sie sagen, war aber auch Zeit.
2: Gibt es denn was eure Fans heute noch sagen wollen?
3: Unser Motto die ganze Zeit war eigentlich Lebensfreude, Warmherzigkeit, macht was miteinander, seid nett zueinander. Und das wollen wir eigentlich auch heute mit vollem Herzen sagen. Wenn wir als Gruppe irgendeine Botschaft haben, dann wahrscheinlich das. Mhm. Liebe, Lebensfreude. Und es äußert sich natürlich in der Musik ganz fantastisch. Also Live-Musik. Geht zu Live-Konzerte. Das sind Erlebnisse, die hat man nicht daheim vor YouTube-Videos. Das ist was anderes. An so einem Abend entsteht einfach immer eine tolle Energie und
5: ja, dass das, was wir an unserer Botschaft, was du gerade gesagt hast, auf unser Publikum draufgeworfen haben, dass wir das so vielfach zurückgekriegt haben und sich das so multipliziert hat für alle, dass wir uns dafür auch bedanken wollen bei unseren Fans.
3: Unbedingt.
2: Toll. Jetzt gibt es ja bestimmt irgendwelche andere Projekte, die da schon im Hintergrund laufen. Gibt es da schon was zu berichten oder ist das so top secret?
3: Nichts, was wir tun, ist jemals top secret. Nein, nein, nein. Die GESA hat sich zusammengetan mit der Helga Becker alias Frau Nägele und die zwei sind ab jetzt die Breschtling Sisters. Das wird bestimmt ein ganz, ganz tolles Projekt, weil zwei erfahrene schwäbische Comedians miteinander auf der Bühne, die beide sehr witzig sind, sehr herzlich, sehr musikalisch. Das wird bestimmt ein rasend tolles Programm.
2: Also das denke ich auch. Gell? Ich kenne ja Helga, kenne Gesa, das passt wie Faust auf Auge sozusagen.
3: Genau,
2: wie
3: absolut. Die Babs und ich, wir machen immer mal so kleine Duo-Auftrittler in kleinem Rahmen, also jetzt nicht abendfüllende Konzerte, einfach als Heiter Steinbock mit Ukulele und zwei Stimmen. Ich allein mache wieder ein Solo-Kabarett-Programm. Das habe ich ja vor der Duwop-Mädle auch schon gemacht, weil eigentlich bin ich ja Juristin. Und nach so ein Hybrid-Format zwischen juristischem und menschlichem. Und man stellt doch immer wieder fest, dass ganz viel Menschliches sich im Juristischen auch wiederfindet.
4: Oh,
3: Genau, das wird so. Das werden so die Projekte der nächsten Zeit. Und die Susi ist bei einem tollen Gesangsensemble, bei einem, sag selber.
6: Ich werde in einen Barbershop-Chor eintreten und dort eine Männerstimme singen, Tenor. Und bin schon gespannt, was da alles auf mich zukommt.
2: Aber das klingt jetzt nicht schwäbisch, oder?
6: Nein, das ist dann Englisch.
2: Okay, ja gut. Es muss auch noch ein bisschen andere Sprache geben.
5: Mir liegt es jetzt auch noch mal ganz arg im Herzen, im Namen von meinen zwei anderen Mitstreiterinnen, dass wir uns auch noch mal bei der Annette, die uns 5 Jahre lang ausgehalten hat, gefahren hat, Arrangements geschrieben hat. Wir haben sie kein Wochenende allein lassen dürfen, da hat es wieder 2 neue Stücke gegeben. Sie hat uns durch die Proben begleitet, sie hat uns wachsen lassen und dafür bedanken wir uns ganz, ganz arg herzlich für das, was du uns da jetzt auch mitgegeben hast, ja. Annette.
3: Yes. Vielen Dank. Vielen Dank.
2: Das ist sehr schön.
3: Es war mir ein inneres Osterfest.
4: Wer weiß, vielleicht machen wir in 10 Jahren Comeback.
2: Ja, vielleicht dauert es gar nicht so lange.
3: Das Schöne ist ja, dass wir wirklich in gutem Auseinandergehen, dass es jetzt nicht so ist, dass man sich irgendwie Spinnefeind wäre oder so. Nee. Jederzeit, wenn es irgendwo Gelegenheit gibt, wo einer sagt, also da könntet jetzt nur die Duwop-Mädler auftreten, sind wir natürlich da. Wir vergessen ja jetzt auch nicht übermorgen unser Programm.
2: Ja, ja, klar,
3: das ist im Rückenmark verankert und von daher, es wird bestimmt den ein oder anderen Anlass geben. Mhm. Und tatsächlich haben wir ja jetzt auch noch einige Konzerte, die sich einfach in dieses Jahr nimmer haben reinquetschen lassen, beziehungsweise wir waren auch dieses Jahr einige Monate verletzungsbedingt außer Gefecht, weil, ich will jetzt keine Namen nennen, hat sich jemand das Schlüsselbein gebrochen, bei einem ganz blöden Fahrradunfall, kommt halt so vor.
2: Passt, gell?
3: Genau, irgendwas ist immer so. Und deswegen mussten wir jetzt halt quasi nach dem offiziellen Schlusspunkt jetzt noch so ein paar Zugabekonzerte machen. Toll.
2: Klasse. Ja. Ich freue mich auf heute Abend, auf einen richtig schönen Abend.
3: Wir
2: ich denke, da
3: auch.
2: Wird vielleicht auch die eine oder andere Träne fließen, wer weiß, gell, für das letzte Mal.
3: Ich glaube, so schlimm ist es nicht.
2: Jetzt hätte ich nur einen Wunsch.
3: Und zwar?
2: Ein kleiner Gruß ans Mundartradio. Überlegt euch mal kurz was.
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4: Herzlich willkommen zur weiteren Sendung von Mundart Radio stellt vor. Streik heißt die neue CD von Hasa, die im März 26 erschienen ist. Einen Tag vor der Veröffentlichung hat er daher einen Reif besucht und ein Interview zu seiner neuen CD mit ihm gemacht.
2: Heute darf ich mal wieder beim Heiner Reif sein. Frontmann von Hasa mit seinen zwei Damen zusammen natürlich, die mitmacht und auch viel mitsingen. Es gibt eine neue CD, Heiner. Was hat dich dazu bewogen, eine neue CD zu machen?
5: Gut, es gibt eine neue CD natürlich. Der ganz profane Grund ist, dass ich einen Haufen Material habe für neue und weitere CDs. Und damit war jetzt nach knapp anderthalb Jahren die nächste fällig. Ich muss aber noch kurz was zum Frontmann sagen. Ich sehe mich selber natürlich eigentlich lieber als Bestimmer in der Band, gell, und die beiden Damen, die du angesprochen hast, die K und die Ellen, das sind natürlich die erste Runde der Mitbestimmerinnen. Wir sind eine stark mitbestimmte Band und wir sind natürlich auf jeden Fall eine Dreierfront, würde ich mal sagen. Also das ist jetzt gar nicht so, dass ich hier der große Lieder vorne weg bin. Das merkt man auch auf der neuen CD. Das sind zwei tolle Lieder gesungen von K und Ellen drauf und da wird es in der Zukunft noch deutlich mehr geben in der Kombination.
2: Streik. Zuerst bin ich etwas erschrocken, also jetzt in Streik tritt. Ja. Aber dann habe ich gemerkt, dass es eigentlich um dein Auto geht.
5: Gott sei Dank nicht um mein Auto, sondern ich durfte mir sozusagen für das streikende Vehikel durfte ich mir eins ausborgen von der Gerlinde Beck, die mit ihren großartigen Daimler-fahrbaren Kunstwerken eine tolle, typische Künstlerin ist. Und beim ersten Album war noch ihr Space Timeler im Einsatz, auch im Bild zu bewundern, der leider mittlerweile den Geist aufgegeben hat, also im permanenten Streik getreten ist. Und die Nachfolger genannten Silver Machine ist jetzt diejenige, das Auto, das uns hier begleitet und netterweise mitspielt in der Rolle des tückischen Objekts, das im falschen Moment den Geist aufgibt.
2: Ja, jetzt sind wir kurz vor der Release-Party. Du hast mir jetzt kurz mal ein paar Sachen gezeigt, wie das alles dann laufen wird. Das ist ein Wahnsinnsaufwand, den du da treibst.
5: Du, ist immer die Frage, womit man es vergleicht letztendlich. Ne? Also ich denke, ich bin relativ effizient unterwegs, was die Umsetzung von Dingen angeht. Dass es natürlich jetzt mehr Aufwand ist, wenn wir eine Rock'n'Roll-Band wären mit vier Marshalls, einem Schlagzeug und ein paar Gitarren. Das ist klar, aber das ist natürlich auch Teil des Konzeptes. Ne? Es ist die Psychedelik, die wir da betreiben, die erfordert natürlich einfach durch den Einsatz von mehr Medien, in diesem Fall auch Bildmedien, etwas mehr Aufwand. Aber also ich sage mal aus meiner Perspektive, man könnte das, was wir da umsetzen auf die Bühne, auch mit deutlich mehr Aufwand betreiben. Für jemanden, der das nicht gewohnt ist, kann ich mir vorstellen, dass es mal relativ viele Kabel und Geräte sind, die da am Start sind. Ja.
2: Welches der Lieder, der neuen Lieder, ist da eigentlich am meisten ins Herz gewachsen? Kann man da eins raussuchen, oder?
5: Gut, es gibt eine ganz große Bandbreite bei den Liedern, wie persönlich die sind oder welche mich am meisten mit mir zu tun haben, sage ich mal. Und da würde ich den Blues Normal Dark eigentlich nennen. Das ist sehr autobiografisch, würde ich in dem Fall sagen. Und zwar auch relativ 1:1 autobiografisch. Die Zeiten habe ich erlebt. Ich habe solche Nächte leider viele erlebt im Rahmen meiner Laufbahn als Selbstständiger. Ja, also ich kenne das. Mhm. Ne? Das ist nicht ausgedacht. Und das ist auch am wenigsten Stoff und dann transferiert in ein poetisches oder lyrisches Medium. Wenn man die anderen Balladen anschaut, so wie Ein Mensch oder Stay Blues, das würde ich mehr als Stoff bezeichnen. Ne? Da gibt es Erlebnisse und Erfahrungen, aus denen raus man bestimmte Gefühlslagen extrahiert und dann aber in ein ganz anderes Setting setzt. Ne? Und das würde ich sagen, das gilt eigentlich hauptsächlich für die Ich habe ja schon gesagt, oder weiß nicht, vielleicht sprechen wir auch noch drüber, aber es gibt wirklich einen Balladenschwerpunkt auf der Produktion Streik. Als da wären Stay Blues oder Mensch oder vor allem auch, ich schätze mal, das war's. Und das ist für mich auch das Neue und was mir sehr, sehr gefällt und wo ich sehr glücklich drüber bin, dass wir jetzt eben auf der Reise von Hasa in der Veröffentlichung im Umgang mit verschiedensten Stilen und Haltungen, nachdem wir mit dem ersten Album ein sehr breites, sehr poppiges Erstlingswerk mal abgeliefert haben, was kann es denn alles sein? Da ist sehr viel angelegt, aber natürlich auch noch mit einem doch sehr poppigen Zugang und auch sehr flott unterwegs, auch teilweise beinahe schon ins Comedy-hafte und so weiter, was ich ja auch nach wie vor gerne mache, aber eben nicht nur. Ne? Und deshalb, weil es dieses Songmaterial eben auch gibt, hat man gesagt, wir machen bei der zweiten Produktion jetzt tatsächlich mal einen Schwerpunkt, sowohl musikalisch wie auch inhaltlich auf Themen, die die Tauglichkeit von Schwäbisch als Sprache, als Songtextsprache zeigen, dass es eben nicht bloß lustig sein muss und in der Selbstbeschäftigung, huch, wie lustig klingt das Schwäbisch und so weiter, sondern dass Schwäbisch sehr lyriktauglich ist. Ne? Auch mit seiner ganzen Kargheit und Prägnanz, mit wie maulfaul man im Schwäbisch auch Gefühlszustände beschreiben kann. Und also mir gefällt es, was wir da veröffentlicht haben.
2: Ja, gerade das nochmal ein Tag, das ist natürlich schon auch das, was mir auch berührt hat, weil ich denke, das hat jeder mehr oder weniger mal erlebt und es ist wirklich ein sehr schönes Lied. Ja. Ja, dann habt ihr ja ein wunderbares Booklet zu eurer CD gemacht. Also ich war von der Socke, wie toll das alles gemacht ist. Wirklich schön. Auch nochmal zum Nachlesen, die ganzen Texte. Gibt es da was zu erzählen über dieses Booklet?
5: Auf jeden Fall. Ist auch eine wirkliche Herzensangelegenheit von mir. Auch vor allem, weil ich kriege ja oft die Reaktion, ja, CD, huch, eine CD. Und dann tun alle so, wie wisst ihr gar nicht mehr, wisst, was eine CD ist und wo ist mein CD-Player. Dieses ganze Thema, die Musik, die Spotifyisierung der Musik, sage ich jetzt mal, das kann sich, glaube ich, der normale Musikkonsument, er kann oder er will sich vielleicht auch gar nicht ausmaßen, was das für einen unglaublichen Kahlschlag in der Musikszene eigentlich wirklich bewirkt. Natürlich ist es convenient, genauso wie Amazon auch convenient ist, aber der Preis, der dafür bezahlt wird, nämlich dass praktisch die allermeisten nicht mehr von ihrer Musik leben können, nicht mal ansatzweise, na, das wird irgendwie, ach, echt, ich das so und so weiter. Und warum, womit hat das zu tun? Es gibt keine Produkte mehr. Ne? Und sobald etwas im Netz ist und online, da kann man 20 Mal sagen, man muss hier was zahlen oder nicht, es ist sofort irgendwo umsonst und das sind die Leute ja auch gewohnt. Das hat man ihnen ja auch beigebracht. Ne? Mit dem Beginn des Internet, hier ist erstmal alles free. Ne? Mhm. Und dann tust du hier deinen Namen eintragen. Natürlich ist es damit nicht mehr free, ist aber egal. Aber ich hoffe und ich möchte einfach sagen mal von meiner Seite aus oder von unserer Seite aus, wollen wir einen Beitrag dazu leisten. Es geht ja gar nicht darum, das Rad zurückzudrehen, was Digitalisierung angeht. Das ist durch. Ne? Aber bitteschön, besinnen wir uns doch mal auf ein paar Sachen, die das Leben lebenswert machen. Und es ist zum Beispiel ganz einfach Haptik, dass ich etwas anfassen kann, dass ich kann was berühren. Ne? Und deshalb, und da kommen wir jetzt hier zum Booklet, es gab ja beim ersten Album gab es ja das sogenannte Guckbook in dem von mir immer noch favorisierten LP-Format. Mhm. Ich habe bewusst jetzt hier bei der zweiten Produktion alles so angelegt, dass ich die praktisch auf Knopfdruck auch auf Vinyl realisieren kann. Ist alles schon so gemacht. Ist dann einfach praktisch viermal so groß, aber nach wie vor quadratisch. Mhm. Weil da muss natürlich auch eine entsprechende Käuferschaft da sein. Aber da ich jetzt schon aus dem HiFi-Bereich sehr gute Signale höre, will jetzt noch nicht zu viel sagen, aber da kommt sehr gut an, was mich natürlich irre freut, dass wir mit dem, was wir machen, in der HiFi-Szene uns einen sehr guten Namen erreichen. Und da ist Vinyl natürlich ein Thema. Mhm. Aber lange Rede, kurzer Sinn. Ich finde es einfach schön, ein Booklet in der Hand zu haben, wo man blättern kann, wo man verweilen kann und einfach nicht in diesem Scroll-Modus ist. Man wischt halt alles schön durch und schon kommt, ist einfach nur Reiz auf Reiz. Ne? Mhm. Und wirklich deshalb, es gibt ja auch auf der CD, gibt es den digitalen Zwilling per QR-Code. Wer eine CD hat, hat die mit einmal den QR-Code abfilmen. Die ganze Produktion auf dem Handy finde ich gut, aber als Zweitprodukt. Ich möchte den Leuten aber was geben, wenn die zum Konzert kommen und sagen, Mensch, da möchte ich gerne was mitnehmen, außer war schön und ein Selfie mit der Band. Und dazu ist die CD da.
2: Mhm. Ja, gerade dieser QR-Code hat mich natürlich auch fasziniert. Habe dann gleich geguckt, dass man da auch sogar Videos dann anschauen kann über deine Produktion. Ja. Und auch die Texte in Englisch. Von daher ist wirklich alles, was man braucht, damit dabei.
5: Ich hoffe doch, ja. Das war auch zumindest mal der Wunsch, ne? Das so, so zugänglich wie möglich zu machen.
2: Ja.
5: Und ich finde es einfach auch reizvoll, mich um dieses Thema, ja, was heißt denn jetzt eigentlich genau bei den Texten? Ich finde, das ist wie bei der Zauberei. Was ist langweiliger wie ein Zauberer, dessen Zaubertricks man kennt? Mhm. Das ist ja nichts mehr wert. Ne? Aber die Faszination, dass auch ein gewisses Rätsel oder muss ich nochmal hören und so weiter, das macht für mich eine Sache unterhaltsam. Und deshalb auch der Umweg über das Englische. Ich finde, es ist wirklich ausschließlich meine persönliche Meinung, aber und auch verkürzt gesprochen, für mich persönlich Hochdeutsch oder Schriftdeutsch eigentlich richtiger, eine super Sprache für Bedienungsanleitungen, Goethe, ganz toll, sieht toll aus, klingt et gut. Hm. Schwäbisch ist genau umgekehrt. Für mich klingt Schwäbisch super, sieht aber geschrieben furchtbar aus. Ich hasse es. Ich hasse es. Ich mache es aber trotzdem, weil man sofort merkt, man kann es eigentlich nicht richtig schreiben.
2: Ja.
5: Du kommst sonst in so ein Pseudo-Französisch mit Akzent, Circonflex und aigu und da versteht es eh keiner mehr. Das kann man so näherungsmäßig machen. Aber ich finde es ganz reizvoll, meine Texte einfach mal, die Inhalte mal ins Englische zu transferieren. Den Reim verliert man sowieso, wenn man ins Deutsche gehen würde. Und wenn man ins Englische geht, dann ist es auf einmal wieder Popmusik. Mhm. Ne? Dann ist man in diesem Pop-Idiom, Baby, I love you so und so weiter. Und bei mir kommt dann irgendwann halt noch Oma Hauser oder die Rosenau auf einmal mit dazu. Mhm. Aber auch was unseren internationalen Anspruch angeht, den ich hier nochmal ausdrücklich postulieren möchte, ich werde mit Hasa noch ins Ausland gehen. Das ist mein erklärtes Ziel. Mhm. Und dazu ist natürlich eine englische Kompatibilität schon mal ganz gut geleistet.
2: Klar, klar. Ja, die CD, kriegt man die auch irgendwo oder kriegt man die nur bei dir
5: auf die Konzerte? Nein. Die CD ist natürlich auf allen Online-Medien. Mhm. Wer das also jetzt tatsächlich nur digital haben will und damit das wirklich tolle Google verpasst, der kriegt die in den einschlägigen Streaming-Diensten, kann sich alles runterladen. Und wir sind dank unseres Labels 36 Music jetzt auch im Vertrieb von Broken Silence. Wir hatten neulich sogar schon mal ein Bekannter ganz verdattert ein Foto geschickt aus dem Mediamarkt, wo er irgendwie die erste Platte im LP-Regal fand. Also wir sind im Fachhandel.
2: Ja, das ist ja auch schön.
5: Ja.
2: Weil das ist wirklich was Besonderes. Also das müsst ihr euch unbedingt mal anschauen und vor allem mal reinhören. Das ist wirklich was ganz, ganz Besonderes.
5: Zum Beispiel im Mundradio, da läuft es ja ab und zu, habe ich mir sagen lassen.
2: Da wird es auf alle Fälle rauf und runter laufen. Die kleinen Appetizer, wie man so schön sagt, sind natürlich schon gelaufen. Das ist ganz klar.
5: Cool. Ja.
2: Und ja, wie sieht denn das Jahr voll aus? Gibt es da schon irgendwelche Planungen?
5: Auf jeden Fall. Also nachdem jetzt, wenn wir die nach erfolgter Release-Party, die jetzt zum Zeitpunkt unseres Gespräches heute in einer Woche ist, wird man schön durchatmen. Aber eigentlich ist dann relativ zügig Spatenstich für die nächste Produktion. Ne?
2: Mhm.
5: Den Titel darf ich schon verraten. Halt Smoking Cowboy. Und ich freue mich total, auch vor allem mit der Band, in dem Niveau, darf ich wirklich sagen, das wir mittlerweile erreicht haben, sowohl was das Musikalische angeht und die Spielfreude angeht, aber eben auch ganz wichtig durch eine Ergänzung wie den Jürgen Schlachter, unser Label-Boss ne, vom Label 36 Music, der das Material auch mischt. Wir haben da, was die Qualität angeht, einfach eine beachtliche Feuerkraft. Sorry für den militaristischen Ausdruck, aber ich nehme ihn mal in diesem Falle. Das ist eine angenehme Feuerkraft, die das Feuer der Begeisterung bei unseren Fans hoffentlich entzündet.
2: Also ich finde ja sowieso immer, Hasa ist ein Gesamtkunstwerk und da ist ja auch Sprache wie ein Instrument. Das ist einfach so ineinander fließend. Ja. Sowas habe ich sonst noch nie erlebt. Und dann natürlich die 70er, 80er Jahre von der Basis her ist natürlich nochmal was ganz Besonderes. Mhm. Ja, also von daher, ich freue mich für euch, freue mich für mich.
5: Vielen Dank,
2: dass ich da mal wieder dabei sein darf.
5: Ja.
2: Und bin jetzt wirklich auf die Release-Party gespannt, die dann nächste Woche stattfinden wird. Und ja, wir werden wieder voneinander hören.
5: Ich hoffe doch sehr. Vielen Dank für dein Interesse.
4: Und jetzt viel Spaß mit zwei Songs von der CD.

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1: Herzlich willkommen zur neuen Sendung von Mundartradio unterwegs. Für die heutige Sendung war ich sogar in zwei Locations. Einmal im TC Barbecue in Bad Cannstatt am 28.04. und am 30.06. nochmal in Bad Boll im Bürgertreff. Beides Mal war ich bei Günter Wölfle und Dieter Hildenbrand zu Gast. Das Interview habe ich in Bad Cannstatt geführt und den Live-Mitschnitt in Bad Boll gemacht.
2: Ich freue mich, dass ich heute bei euch sein darf, beim sozusagen ja, Urgestein des Schwaberock.
3: Ja, danke. Günter
2: Wölfle, finde ich ganz klasse. Du machst ja schon ganz, ganz arg lange Musik.
3: Ja.
2: Und immer so schwäbisch oder hast du am Anfang auch andere Musik gemacht?
3: Ja, am Anfang, ganz am Anfang so mit Schülerband und so haben wir natürlich gecovert, Beatles und so Sachen, ein bisschen Fleetwood Mac, die alten Blueser und auch ein bisschen 10 Years After und solche Geschichten, also da wollten wir so richtig progressiven Rock machen und war halt so, irgendwann, wie es halt so ist, dann muss einer zum Bund, dann ist der Drummer weg, dann braucht man einen anderen, dann klappt das nicht und dann ging das halt immer irgendwann auseinander und ich habe halt irgendwie so aus Spaß an der Freude mal irgendwie so ein Spätzles-Blues gemacht, ging über die Spätzle und das habe ich mal irgendwo gespielt und die Leute sind ausgeflippt und da habe ich mal, das war dann so die Initialzündung, wenn das so gut läuft oder ankommt, da könntest du doch da überhaupt mehr Schwäbisch machen und da war auch damals die Folkwelle, wo man dann halt mehr akustisch gespielt hat und so ist das dann halt entstanden und so 73 bin ich nach Tübingen, habe da studieren angefangen und da habe ich so meine ersten Gehversuche mit schwäbischen Sachen immer im Jazzkeller gestartet, Dienstag und Donnerstag konnte man immer für Freibier singen und das kam halt gut an und dann ist halt immer mehr geworden und irgendwann war das Programm halt mal nur noch schwäbisch. Und
2: also man kann sagen, über 40 Jahre machst du Musik.
3: Ja, kann man sagen, ja, genau. Ja. Und dann war so, das war, ich weiß gar nicht mehr, 76 oder 77, als da der damalige SDR diesen Liedermacherwettbewerb ausgeschrieben hat, da habe ich dann eine Kassette hingeschickt mit zwei Lieder, Skat Blues und ich möchte sogar noch Rockstar sein. Und da habe ich dann damals Platz 2 gemacht, neben Molle, damals noch Wolfgang Trivanek mit seinem Badwander Blues, der war dann Platz 1 und da hat es dann eigentlich erst richtig angefangen mit dann Plattenfirma, die da gekommen sind und dann kurz drauf habe ich halt dann diese erste LP, möchte sogar noch Rockstar sein, gemacht und da ist dann wirklich abgegangen, also mit Auftritten, also ich habe damals glaube ich so über 100 Auftritte im Jahr gehabt, mindestens 6, 7, 8 Jahre lang ging das. Dann kam dann später Harry Häusl dazu, weil man dann als zweites gesagt hat, das kommt live immer gut rüber, die ganze Sache, Publikum geht mit und so. Und da war der Gedanke natürlich, eine Live-Platte zu machen, das war dann die zweite. Da habe ich halt einen Gitarristen gesucht, weil ich selber jetzt nicht so das Fingerpicking oder so Solo-Gitarre gespielt habe, eigentlich mehr so die Klampfe. Und dann bin ich da auf den Harry Häusl gekommen, beziehungsweise der auf mich. Und seitdem haben wir dann sehr lange da im Duo gespielt. Und das war also wirklich eine sehr erfolgreiche Geschichte dann.
2: Mhm. Also eigentlich, wenn ich es gerade richtig verstanden habe, parallel zum Wolle Gwibernick. Also
3: ja, klar. Ich kannte den auch damals gut. Wir haben auch oft auch gemeinsame Auftritte gehabt, so eben, also mir ein Programmteil, er ein Programmteil. Und mit dem hat es eigentlich zeitgleich angefangen. Er ist halt dann ursprünglich von seiner Liedermacherschiene weggegangen und dann auf die Rockschiene, was natürlich insgesamt erfolgreicher ist, wenn man da halt mehr Rockmusik spielt mit seiner ganzen Geschichte da, Straßenbahn und so weiter. Das hat dann natürlich ihn populärer gemacht letztlich. Ja, und also mit dieser Rockmusik, ja, und dann kam halt später Schweißfuß ja auch auf und dann war es halt so, dass wir uns auch überlegten, Harry und ich machen wir Rockmusik, aber es war halt doch nicht das, was wir so bislang gemacht haben und eigentlich auch das nicht, was wir machen wollten. Wir wollten eigentlich nicht irgendwie laute Musik mehr machen und dann sind wir uns halt treu geblieben. Aber es war trotzdem sehr erfolgreich und ging also wirklich über viele Jahre, ich glaube 83 oder so, haben wir dann getrennt uns, weil ich bin dann nach Dürrheim gezogen und dann war das einfach von der Entfernung her ein bisschen arg, weil dann war damals auch so eine Zeit, wo diese ganzen Auftrittsmöglichkeiten sind da ein bisschen Einbruch oder eigentlich ziemlich eingebrochen, sind oft Jugendzentren weggefallen. Die Mundartbewegung, es gab ja in jeder Stadt, die haben Mundarttage gemacht, Heimattage, es gab so viele Möglichkeiten zum Auftreten, das ist dann alles irgendwo ein bisschen
2: versendet,
3: verschwunden und dann ist das auch zurückgegangen und dann haben wir das halt dann quasi das Duo beendet. Ich habe natürlich so alleine immer so ein bisschen weitergespielt, aber habe dann auch andere Hobbys mal angefangen, die ich nur am Wochenende machen konnte. Nämlich Segelfliege bin ich damals dann eingestiegen. Das konnte halt vorher nicht, weil da muss man am Wochenende da sein. Aber bin trotzdem dem immer treu geblieben und auch immer mal wieder ein bisschen was Neues gemacht, immer mal wieder so Solo-Auftritte gemacht, Kirchheimer Musiknacht oder solche Geschichten hat man mir immer wieder engagiert. Und zu meinem 60. da habe ich mal ganz viele alte Freunde eingeladen, auch den Harry Häusl, und dann haben wir gesagt, Mensch, das ist so gut, mir eine tolle Band die da gespielt hat, Kirchheimer, also Coverband Lagerfeuer, mit denen habe ich dann auch so ein paar Sachen mitgespielt, also so Beatles und so Zeugs. Und dann haben wir gesagt, wir machen wieder was, und dann haben wir eigentlich wieder angefangen, Auftritte zu machen. Und dann war es auch so, auf diese Vorfreude hin, auf diesen Abend, da war ich dann so halbes Jahr vorher schon so auf 180, dass ich da innerhalb von 6 Monaten im Prinzip ein halbes neues Programm geschrieben habe. Und deshalb ist jetzt so die jetzigen Auftritte halb alte Sache, die alten Leute, die Leute natürlich auch hören wollen, dann, und die Programmhälfte, die zweite sind neue Sachen. Und das ging dann ratzfatz innerhalb von 6 Monaten, sind da immer wieder neue Titel entstanden. Und dann sind wir da wieder losgezogen quasi. Und jetzt treten wir halt auch wieder auf, natürlich so wie früher so oft. Nicht mehr, will ich auch gar nicht mehr, könnte auch gar nicht mehr, aber es macht immer Spaß, mal so 2-mal im Monat oder mal so im Vierteljahr 3-4 Mal zu spielen, so wie heute auch, freue mich schon richtig drauf. Es hat sich jetzt leider mit dem Harry Häusl wieder zerschlagen, weil ihm war es dann doch irgendwie zu aufwendig. Er stellt ja so Gitarren-Pickups her, ist da ganz groß im Geschäft, die verkaufte bis Amerika und so. Also gibt es auf YouTube gibt's Videos, wo amerikanische Rockgitarren seine Fingerpicks loben und preisen. Und dann ist ihm das einfach zu viel geworden. Aber dann bin ich mit dem Dieter da zusammengekommen. Den kenne ich ja auch schon lange aus vielen anderen Bands, wo er gespielt. Und dann habe ich mal gefragt, Mensch, hast du nicht Lust einzusteigen? Weil so neu ist halt doch nicht ganz so prickelnd. Und jetzt machen wir das schon seit Fast schon zwei Jahre, ja, mit steigendem Erfolg. Ja, das ist wirklich klasse, also macht richtig Spaß.
2: Ja. Also man hat gerade ja wirklich das Gefühl, dass die Sache ja wiederkommt eigentlich gerade. Sei es Schwäbisch, sei es auch solche Mundarttage, die jetzt doch wieder öfters kommen. Oder Mundartstammtische gibt es jetzt überall, die schießen wie Pilze aus dem Boden.
3: Ja. Also das war eigentlich auch unser zu Zweiteinstieg. Da war in Kirchheim, sind ja auch immer regelmäßig so Mundartstammtische. Das war am Anfang überlaufen, dann hat es wieder ein bisschen nachgelassen, aber das lag wieder mehr an den Organisatoren und an den Leuten, die da auftreten sind. Dann sind wir mal zusammen nachgegangen und das war auch ein Riesenerfolg und das war eigentlich unser erster gemeinsamer Auftritt an so einem Mundartstammtisch. Jetzt haben wir auch dieses Jahr einiges in Badnang im Herbst und in Herrenberg, 12. Oktober. Und da sind wir auch bei einigen zugange dann.
2: Und nicht bloß der Cover-Sache, sondern auch eigene Sache, oder?
3: Ja, es ist schon eine Mischung. Also ich habe ganz viele Cover-Songs gemacht inzwischen von anderen, von Stones, Beatles, auch Sexbomb gibt es eine schwäbische Version von Tom Jones, aber sind natürlich auch die eigenen wieder dabei, so auch die ganz alten Sachen wie Schwabekalle oder Skat Blues, so der Heislehau, dann Baggersee, da gibt es vom Baggersee gibt's 2 Versionen, eine Baggersee Sommer, eine Baggersee Winter, also die Winter, das ist auch noch nicht veröffentlicht, Baggersee gibt es ja auf der Live-CD, also es ist schon eine Mischung aus eigenen Sachen und Coversongs, also natürlich mit schwäbischem Text und gibt auch aktuelle Sachen, also ein Lied geht zum Stuttgart 21, das kommt auch immer sehr gut an, nennt sich Kellerlied und also sind auch aktuelle Themen drin, nicht nur irgendwo so nur halt schwäbisch wie Freizeit-Skatspiele oder sonst was. Es geht viel um Freizeitaktivitäten, die immer schief gehen, das ist so ein bisschen. Vielleicht hängt es von dem ab oder kommt es von dem, ich bin ein großer Donald Duck-Fan und das ist ja auch immer so ein Pechvogel und das zieht sich, glaube ich, auch so ein bisschen durch manche Lieder durch, dass halt man was machen will und dann klappt es aber aus irgendeinem Grunde nicht. Mhm. Aber das wird man halt heute Abend dann hören.
2: Ja, da bin ich schon richtig gespannt drauf.
3: Naja.
2: Okay. Ja, dann danke erstmal.
3: Ja, und gut.
2: Ich freue mich auf einen schönen Abend.
0: Jetzt wünsche ich euch viel Spaß beim Live-Mitschnitt vom Konzert Schwäbischer Blues und Parodien mit Günter Wölfle und Dieter Hildenbrandt.

0: Jetzt auch von mir ein ganz recht schöner Abend zusammen. Wir sind ganz überwältigt, dass das hier so gestopft voll ist. Das finde ich klasse. Wir sind ja gerade ein bisschen auf Welttournee, der Dieter und ich. Wir sind eine Zeit extra um die halbe Welt gechattet, um von unserem Auftritt gestern hierher nach Bad Boll zu kommen. Also gestern haben wir in Baderbach gespielt.
1: Im Engel.
0: Also schon ganz, ganz arg weit Stickli zum Fahren, gell. Also, aber wir haben es geschafft bis Bad Boll. Der Karre hat ausgehalten und jetzt sind wir da. Und ich darf heute noch besonders begrüßen, hier ist noch der Fred vom Mundartradio und der macht heute einen Mitschnitt. Mundartradio, schwäbische Musik für alle, die es mögen. Das haben wir heute, schwäbische Musik machen wir. Keine alte schwäbische Volkslieder, sondern viel Rock und Pop auf Schwäbisch. Das erste war von den Beatles, habt ihr ja kennt, Love Me Do. Man sieht, man kann mit drei Griff eine Weltkarriere machen, weil mehr ist in dem Lied nicht drin, aber es ist ein schönes Lied, deshalb spiele ich das. Aber die Beatles sind natürlich ganz, ganz viele komplizierte Sachen gemacht, so wie das nächste Lied, Yesterday.

0: Ja, toll, wenn du es machst. Yeah.
1: Super, super.
0: Rock und Pop auf Schwäbisch. Jetzt machen wir was von der Konkurrenz, also von den Stones. Das sind die aber nicht geschrieben. Das heißt Route 66. Und Route 66, das ist ja die große Straße in Amerika von Osten nach Westen, Ostküste, Westküste. Kann man tagelang fahren. Wenn man das mit dem Motorrad macht, dann ist das ein absoluter Traum. Ich habe es leider noch nie geschafft. Aber ich habe mir jetzt meine eigene Route 66 bestellt. Die kommen ja von Kirchheim. Und meine Route 66, das ist jetzt der Radweg von Kirchheim nach Oberledingen. Und der heißt bei mir Route 66, weil ich mir vorgenommen habe, bevor ich 66 bin, fahre ich denn noch mit dem richtigen Fahrrad, ohne Akku und ohne Pedelec. Und da habe ich noch gut 20 Jahre Zeit.
1: So junge Leute hier unter uns.
0: Dieter, ich weiß gar nicht, da ist eigentlich gar kein Gag drin, warum die da immer lachen. Das habe ich noch nie verstanden. Aber wir spielen jetzt Route 66.

Ja, wenn es dann auch mit dem Pedelec nicht mehr geht, also wenn man dann schon auf die 90 zugeht und dann wird es dann doch auch mit dem Akku beschwerlich, dann bleibt nur noch eins übrig, dann steigt man auf der Jobber um. Und deshalb kommt jetzt das Lied, ich sollte ein Motorrädli hauen.

0: Danke.
1: So ist es mit den Fahrzeugen. Alles nicht so das. Ja gut, wenn man schon so schwäbische Lieder macht, wie ich das mache, dann muss man natürlich auch immer ein bisschen seine Landsleute im Hinterkopf haben. Und da habe ich mal ein Lied gemacht über so einen typischen Schwabe, wie ich mir den vorstelle. Ich kenne den sogar. Und das Lied heißt Schwaberkalle.

Ja, was haben wir denn gemacht in den letzten Tagen, wo so furchtbar, furchtbar, furchtbar heiß war? Vielleicht ist da der eine oder andere auch zum Baden gegangen, ins Freibad oder an der Baggersee. Also wenn es so heiß ist, ist wirklich das Schönste, so ins kalte Wasser hopfen, ins kühle Wasser. Habe ich in meinem nächsten Lied beschrieben, weil nichts Schöneres als ein Badetag. Das Lied vom Baggersee.

0: Ja, mit der Freizeit klappt's halt nicht immer ganz so perfekt.
1: Jetzt machen wir nochmal was aus der Ecke Rock und Pop auf Schwäbisch. Jetzt kommen wir mal wieder die Stones dran, zwischendrin. Und zwar ein Lied, das allerdings nicht ganz so bekannt ist, nicht eines der größten Hits aller Zeiten, wie man so schön sagt. Aber das schönste Lied, das die Stones gemacht haben, das heißt Sitting on a Fence, da geht immer der Refrain, I'm sitting on a fence, kennt ihr vielleicht. Gibt es jetzt die schwäbische Version davon?

0: Ja.
1: Das nächste Lied ist was ganz Ernstes. Das nächste Lied ist ein Lied für gute Freunde. Und ich finde, Freundschaft ist was ganz Wichtiges. Andi, wenn du mir mal bitte ein Klavier aufs Ohr geben könntest.
2: Ein Klavier.

0: Neulich. Das will jetzt gar nicht mehr hören. Doch noch ein paar Schwaben dabei.
1: Ein paar?
0: Sonst singe ich es halt für dich.
1: Oh ja.
0: Seht ihr, wie der sich noch freier kann.
1: Ich komme halt noch freier.
0: Neulich fahre ich mit dem Zug nach Schorndorf, rufe da auf und merke gar nicht, dass ich am Automat eine Karte nach Stuttgart kaufe. Im Zug streite ich mit dem Schaffner rum, der sagt, man könnte nichts machen.

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Aus einer Zeit, wo man noch viel E-Mail-Verkehr gehabt hat, jetzt ein Liedli. Ein Liebesbrief, Liebes-E-Mail-Brief-Lied.

So, vor kurzem war ich an der Haltestelle. Es war so schön. Da ist also eine gestanden in die Gummistiefel. Egal wer hergelaufen ist. Sie hat über jeden geschimpft und da, wie sieht da durchaus. Heie, guck mal, wie die Stück schminkt und so. Also so eine richtige Bildzeitung, ne? Darauf ist mir ein Song eingefallen. Und da muss ich jedes Mal grinsen, ich muss jedes Mal an die hübsche, nette Frau mit ihren Gummistiefeln denken. Lieber ein angeschmiertes Maul wie ein Bissigs.

Haben Sie schon gehört, wie sie jetzt ausschauen? An der da ist fein nix echt. Ha, du ist geschminkt und angeschmiert. Du siehst doch aus wie so ein bunter Specht, oder?

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0: Bisschen mehr. Das ist doch noch schwäbisch, viel besser. Viel besser.
1: Liebe Schwaben, bereitet euch vor. Gonzo spielt das Grande Finale des heutigen Abends. Haben wir denn eventuell Schwaben in Bodnen?
2: Aha. Noch zwei, drei.
1: Drei Schwaben im ganzen Saal.
2: Genau.
1: Super. Dann müsst ihr euch ganz schön durchsetzen, ihr Partykrankster hier hin. Dann müsst ihr ganz schön Gas geben.
2: An der Stelle werden wir natürlich noch ein bisschen patriotisch werden, ist klar. Ich bleib, wo wir bin, wo mir jeder Segel kennt.
3: Den Schwaben so schön.
2: Oh, ach, das ist ja der Traum. Dieter, gib uns die Antwort.

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0: Es gar nicht ohne.
1: Bin ja jetzt so.
0: Lieb, ich halte es nicht aus. Ich muss mich belohnen. Ich fahr jetzt hier raus.

0: Ich habe jetzt schon richtig verstanden, nämlich ja, den Kaffee.
1: Ja klar, und warum den sonst? Was denkst du denn?
0: Da habe ich ein schönes Outro.
1: Meine Hausmarke. Ah, schön.

0: Dankeschön.
1: Dankeschön.
0: Ach ja. Kaffee ist halt was Gutes, gell?
2: Und nun darf ich euch eine musikalische Liebesgeschichte erzählen. Und zwar, wir haben sie heute schon mal von einem Didgeridoo, das liegt ja hier hinter mir. Das weiß jeder aus Stadion hat ein Didgeridoo, ob er spielen kann oder nicht, das ist was anderes. Aber es war so, hier im Sommer 2010, im Urlaub hat sich in Australien und eine Irin schottischer Abstammung hier in Böblingen getroffen. Und das war der Jahresurlaub. Die waren 2 Wochen hier, haben jede Kneipe dort gemacht, das ganze Kulturleben. Und wie es nun mal so ist, jeder Urlaub geht zu Ende. Der Australier wieder in London, Australien. Die Iren schottischer Abstammung wieder rauf, ja, nach Schottland, da holen sie, ja. Und was macht ein Australier, wenn er Liebeskummer hat? Der spielt den ganzen Tag Didgeridoo. Natürlich, mit einem Ton spielt er seine Töne. Was macht eine Iren schottischer Abstammung? Die summt den ganzen Tag vor sich hin.

Schrecklich, ja. So, was macht euer Stadion? Was macht der Australier? Der ist natürlich in diese schottenirische Abstammung verliebt. Und der spielt natürlich auf seinem Didgeridoo.

Und da ja die meisten hier das Nachtleben von Böbingen kennen, so ging das letztes Jahr ab.

Aber das mit dem Mund der Ratte ist wohl ein alter Hut. 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Fängt an nochmal, bis es verbeschissen ist.

Jetzt ist vorbei, wir haben nichts mehr. Sie ist alles gesungen und fast alles gesagt. Und wir hoffen, es hat euch auch ein bisschen gefreut.

0: schlapp. Seht zu, dass ihr das Weite sucht, jetzt hauert endlich ab. Ihr saht von vorne sehr gut aus, teilweise wunderschön. Doch möchten wir euch endlich nun auch mal von hinten sehen.
1: Dankeschön.
2: Dankeschön, und ade.
1: See you. Ade. Tschüssi.
2: Danke, ade.
1: Musizi.
0: Tschüss.

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0: Yes. Thank you, well done.
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2: Herzlich willkommen zum weiteren Beitrag von Mundart Radio stellt vor. Heute möchte ich den Bernd Kohlheb vorstellen, alias Herr Hämmerli. Der Herr Hämmerli hat ja auf dem Kulturhof Erpfenhausen kennengelernt bei der Veranstaltung Hämmerli TV. Dazu hat mir der Benny Jäger von den Stumpfes eingeladen. Vielen Dank nochmal dafür. Zuerst hat der Bernd Kohlheb gefragt, wie und wann er sein Talent entdeckt hat.
3: Ja, das ursprüngliche Talent auf den Familienfesten. Ich war ein gefürchteter Neuschöpfer und Dichter auf den Familienfesten. Und zwar ab da, wo ich 5 war. Da war es wahrscheinlich nur süß. Und dann bin ich in der Theater-AG. Und dann bei der Abitursfeier hat mich dann ein späterer Kollege angesprochen, ob ich nicht mit ihm Ensemble mache. Da haben wir lang rumprobiert. Und da entstand das Clown-Kabarett Vis-à-vis. Das war damals in den späten 80ern echt populär. Da sind wir also in ganz Deutschland und eigentlich in ganz Europa umeinander kommen mit Schwäbisch, war aber viel Pantomime mit dabei. Und ich glaube, letzten Endes bin ich da hängen geblieben, weil wenn man den Beruf macht, dann kann man ja ganz viel machen. Man kann singen, man kann schreiben, Bücher verfassen, Gedichte machen, Kinderbücher schreiben. Das ist ja dann ein sehr umfangreicher Beruf, der mich froh macht und ausfüllt.
4: Und dann haben Sie irgendwann auch gemerkt, dass Sie den Elvis ganz toll nachmachen können.
3: Elvis, zudem habe ich ein gespaltenes Verhältnis, weil bei mir daheim die Schallplatte vom Elvis war bei Gus Backus drin, so dass ich die eigentlich immer verwechselt habe. Ich habe auch lange gedacht, dass Elvis, das war, glaube ich, kein schwäbisches Lied, aber das Lied, da sprach der alte Häuptling der Indianer gesungen hätte. Und das hat er aber nicht gesungen, sondern muss ich denn. Und meine Mutter war ein Elvis-Fan, mein Vater gar nicht. Und meine gute alte Freundin Irmgard, die auch bei mir das Management macht seit vielen Jahren, die hat gesagt, mach doch mal was mit Elvis. Mach doch mal irgendwas mit Elvis, das könnte passen. Und das hat mich dann schon gleich interessiert, weil der Unterschied ja nicht größer sein könnte. Der schwäbische Herr Hämmerle und der Memphis Elvis oder der Tennessee Elvis, das ist so weit auseinander, das könnte schon wieder spannend sein. Und so war es dann. Und dann bin ich irgendwie am Elvis auch hängen geblieben und singe also heute noch übersetzte Lieder. Habe jetzt demnächst vor, mit dem Nils Straßburg ein Programm auf die Bühne zu stellen. Das haben wir schon ein paar Mal gemacht. Elvis trifft Elvis. Er als echter Elvis und ich als schwäbisches Pendant. So hat mich das nicht losgelassen, der Elvis. Jetzt in der Vorstellung heute bei Hämmerle TV, da singe ich keine Elvis-Lieder, das sind alles andere Lieder.
4: Und Schwäbisch war für Sie immer klar, dass Sie da
3: Nein, Sprache, ne? War nicht klar. Denn mit dem Kollegen, der mich damals bei der Abitursfeier angesprochen hat, den kannte ich damals nicht, der hat da in dem Haus gewohnt, da wollten wir eigentlich Warten auf Godot machen und er konnte einfach ums Verrecken kein Hochdeutsch. Und dann hat er gesagt, ja gut, also ich kann kein Hochdeutsch, dann musst du Schwäbisch machen. Und bei uns zu Hause wurde damals nicht Schwäbisch gesprochen. Ich kannte das von der Gast, das war also für mich die erste Fremdsprache. Und dann hat sich das aber so weiterentwickelt, dass ich auch am Schwäbischen irgendwie hängen geblieben bin. Ich mache ja auch noch andere Sachen. Ich mache auch den Faust, da ist nur der Herrgott ist der Schwabe. Ich spiele ja auch Schillers Räuber, da ist nur der Ratzmann, der Räuber aus dem Remstal ist ein Schwabe. Aber bei Hämmerle ist es natürlich ein... Ja, klar, das ist natürlich original schwäbisch.
4: Gerade speziell Hämmerle TV, das, was wir heute Abend sehen, wie können Sie das beschreiben?
3: Es geht darum, dass der Herr Hämmerle Anschluss an die moderne Welt finden möchte. Das heißt, er hat das Smartwatch, der ist in Chatrooms, der hat einen eigenen Vlog, also ein Videokanal, wo er Haushaltstipps macht. Also er versucht da wirklich mit aller Gewalt Anschluss an die neue moderne Zeit zu finden oder zu behalten, hat einen Staubsaugerroboter. Aber eigentlich geht's ihm wie uns allen, so richtig mitkommen tun wir ja gar nicht. Das ist ja nicht ganz das, was uns geprägt hat, sondern das ist ja nur was man an uns nahtragen hat, was wir jetzt halt auch noch machen. Also hat er iPad, hat da komische Apps drauf, erzählt von seinen PIN-Nummern, von seinen IP-Adressen, von seinen WLAN-Passworten. Hat auch Familienzuwachs bekommen, weil ein entfernter Verwandter, ein Junger, der Justin, der ein Star auf YouTube ist, also ein Star auf YouTube, musste aber raus, weil er irgendwelche Sachen da hat, und er muss jetzt ein bisschen verschwinden. Und da lernt er jetzt auch ganz viel über den. Der ist Veganer, das ist der Herr Hämmerl nicht. Und darum geht es. Neue Welt, Vernetzung. Und wie eigentlich doch wir normale Leute mit diesem Internet, mit dieser Welle, mit dieser Riesenwelle, mit diesem Tsunami gar nicht so zurechtkommen.
4: Sie sind auch immer wieder mal mit dem SWR unterwegs. Das ist ja im SWR-Orchester. Das ist ja auch was ganz Besonderes.
3: Ja, SWR Big Band ist was ganz Besonderes. Genau. Das hat man einfach, das ist ja nicht so oft im Jahr. Das ist vielleicht 5 bis 10 Mal. Und gerade nächste Woche sind wir in Schorndorf, Uingen und in Leonberg. Das war was ganz Besonderes, ja. Also das ist für mich auch der Gipfel, also musikalisch ist der Gipfel. Mhm. Und da muss ich aber auch immer gucken, dass ich damit dabei bin. Also das sind natürlich alles sensationell gute Musiker. Und ich bin ja bloß ein schwäbischer Sänger. Dass das alles so passt, das ist aber jedes Mal ein großes Erlebnis. Da freue ich mich schon sehr drauf, auch auf meine Kollegin, die von mir geschätzte Fola Dada, die Stuttgarterin, die eigentlich aus Korntal ist, die eine tolle Soul-Sängerin ist, eine tolle Swing-Sängerin, mit der ich dann auch ein paar Duette habe.
4: Mhm. Aber dann auch in Schwäbisch, oder?
3: Ja. Ja, freilich.
4: Das wusste ich jetzt gar nicht.
3: Ja, die sang ja bisher nur Englisch. Und ich glaube, ich darf mir auf die Fahne schreiben, dass ich hier eröffnet habe, dass man auch auf Schwäbisch schön singen kann. Und da gibt's einen Ella Fitzgerald-Titel, Atisket, Atasket. Und sie singt dann, ich wüsste gern und weiß nicht, ob ich nicht gern ein Eis hätte. Mhm. Und das ist einer der Titel. Oder Brick House. Heißt bei uns, sie hat die Tricks raus. So gibt's echt schöne Duette mit dir. Mhm. Freue ich mich drauf.
4: Und sie macht halt die Texte dann selber? Und
3: ja, die mache ich selber. Die schwäbischen Texte, die mach alle ich. Mit dem Klaus-Peter Schöpfer, dem Leiter von der Big Band zusammen. Der guckt auch nicht mehr drüber und sagt, machen wir ein bisschen so, vielleicht ein bisschen mehr so. Mhm. Das ist auch eine sehr, sehr erfreuliche, gedeihliche, schöne Zusammenarbeit.
4: Das heißt, sie sind wahnsinnig vielfältig, wenn man das ganze Programm so mal in der Breite sieht. Das ist doch toll.
3: Also alles, was ich auf der Bühne mache, ist, glaube ich, vielfältig. Alles, was ich im Leben mache. Also der Benni vom Kulturhof gerade hat gesagt, er hätte jetzt heute 6 Meter breite Straße irgendwie zurechtgerüttelt. Das kann ich nicht. Ich kann auch keine Mauer aufziehen. Das kann ich nicht.
4: Der Benni ist sowieso ein Unikat. Das fand ich jetzt wirklich. Ja. Ich habe ihn eigentlich auch erst vor kurzem kennengelernt. Ja. Gell? Aber wie gesagt, sofort eingeladen, hat gesagt, Mensch, da kann ich den noch Kohl haben und schwätze doch mal mit dem. Das ist doch bestimmt auch spannend.
3: Ja, ja, schön.
4: Also schön, dass ich heute Abend da sein darf. Ich bin gespannt auf das Programm heute Abend und freue mich drauf.
3: Gell? Prima.
4: Vielen Dank für das Interview.
2: Und jetzt hören wir noch einen Ausschnitt aus Hämmerle TV.
5: Aline, du bist ein junges Mädel im Grunde genommen und ich wollte mal fragen, was ist deine Lieblingssendung heutzutage? Was ist das für eine Lieblingssendung? Was ist das mit den Zombies oder vielleicht das mit den Games of Thrones oder und was ist deine Lieblingssendung? Ich kenn's, aber viele kennen es gar nicht. Sieglinde, kennst du Grissele mit dem Mim? Du kennst es, Grissele mit dem Mim. Was hätte ich jetzt nicht denken? Und was gefällt dir bei Grissele mit dem Mim? Was gefällt dir da besonders? Die Ärzte, das ist der Knaller, die Frauen fahren auf Ärzte ab. Also, das ist unglaublich. Auch früher, also diese Soaps, da gab es ja Soaps, so Soaps. Diese Soaps auch immer mit Ärzten. Also, weil so ein Arzt, der vermittelt einfach irgendwas Besonderes. Es gibt heute also auch bei, wie ist Grissel, gibt es also auch scheint Ärzte, hat es früher aber auch schon gegeben, bei den Soaps früher. Also, du weißt, was ein Soap ist? Soaps? Ganz genau, das ist eine Art Flädelsuppe. Der hat heute noch keinen Fernseher. Soap ist im Grunde genommen, das ist etwas, wo alles passieren kann. Alles passieren kann. Also wie kann man das erklären? Soap ist im Grunde genommen so. Am Anfang fährt also ein Arzt immer Cabrio Serpentinen auf. Und das ist also so Musik, so ein bisschen und so. Und er hat so lange Haare, also hinter sind sie schon grau. Und vorne aber auch. Aber er hat so trotzdem lang und hat den Ohrring da. Das ist also ein ganz verrückter Arzt. Und hier hat er so Schild drauf, da schaut auf, Professor Dr. Willers, der Leiter vom Kreiskrankenhaus. Das ist also, er fährt mit seinem Auto Auto da hoch, so ein Cabrio, kann BMW sein, kann aber ein Mitsubishi sein, ist scheißegal. Es kommt darauf an, dass man die Haare so ein bisschen im Wind wehen sieht und wie er dann so rumfährt. Und dann, er wohnt auf dem Berg, in einem Bungalow, da wohnt seine Frau, die hat so blonde Haare, weißt, so ein Pasenschnitt, sieht gut aus, hat so ein kariertes Röckle an. Und bei der Begrüßung macht die immer ein Bein hoch, weil sie ja nie genau weiß, das ist ein Profi, weil sie nicht genau weiß, wie der Ausschnitt vom Bild ist. Und dann sieht sie auf jeden Fall, dass sie schlanke Füße hat, also ein Bein tut sich mal hoch. Und wenn sie ihn umarmt, dann kann der Zuschauer sagen, ja, wenn die ein Bein hat, wo so ein bisschen schlank ist, ist das andere vielleicht genauso schlank. Also, das sind ja die Sachen, die den Zuschauer auch berühren. Und der fährt also am Anfang hoch mit seinem, kann auch ein Porsche sein. Scheißegal, es kann auch ein Porsche sein. Oder es kann sogar ein Ding sein, ein Dings da oder ein anderer. Der fährt auf jeden Fall hoch mit seinem blonden Haar und mit seinem Kreiskanal. Und der begrüßt seine Frau, die ist so blonde mit so einem karierten Haar, die immer mit so einem karierten Rock, immer so. Und umarmt ihn, aber sie guckt immer so ein bisschen weg, wenn sie umarmt. Die küsst ihn nicht richtig, weil sie ein dunkles Geheimnis hat. Und zwar hat sie ein Verhältnis mit einem Assistenzarzt. Sie will es aber nicht sagen, weil der Assistenzarzt ist im Grunde bei ihm angestellt, da will sie ein riesen Ärger, aber sie traut auch ihrem Mann nicht mehr. Sie liebt ihn, aber sie mag ihn nicht so. Weißt? Und jetzt wohnt nebendran eine Frau in so einem Spitzgiebelhaus, da wohnt so eine Frau im Spitzgiebelhaus, das ist die Nachbarin, die hat einen großen Garten, den hat sie auch teilt, weil sonst hätte die den Bungalow gar nicht bauen können, aber der Garten war dann zu groß, weil sie hat einen Mann, der ist Kapitän zur See, der ist vermutlich vor Kaporn versoffen, weil das sieht man in so einem großen Foto und da ist so ein Trauerflor. Ich nehme an, dass der irgendwann wieder auftaucht, aber jetzt ist er halt gerade noch hier und muss ja auch erst mal heimkommen. Und die hat den Schlüssel für die Briefkasten von dem Mann, weißt, dem Blonde, der am Anfang hochgefahren ist, der aber blondiert ist, also eigentlich hat er graue Haare mit der Frau, mit den karierten Haaren. Und die hat den Schlüssel für die Briefkasten. Und weil sie, wenn die im Urlaub sind, weil hier noch ein anderes Auto, ein SUV haben sie, da fahren sie, weißt, in Lombardei und so weiter, ganz oder Pisa, was weiß ich, fahren sie noch, also die Blonde, weißt, und der andere, mit dem auf die Haare, mit dem Auto hochfahren. Und da macht sie den Briefkasten auf und tut einfach Push raus, damit kein Einbrecher kommt und so weiter. Und den Schlüssel hat sie aber noch. Und jetzt ist so, dass sie immer noch, wenn die gerade mal da sind, weil die Blonde macht auch noch ein bisschen Yoga, macht sie auch. Und weil die hat sie nichts anderes gelernt, da macht sie halt Yoga. Und da muss sie auch nicht schaffen. Da macht sie immer noch Dinge auf und guckt, ob da immer was ist. Und dann findet sie einen Erpresserbrief. Das ist ein Erpresserbrief, steht drauf. Dies ist ein Erpresserbrief, weil so hätte sie es ja gar nicht wisst. Rechnung hätte sie gar nicht aufgemacht. Und dann liest sie durch. Und zwar steht da drin, dass die Oberschwester den Professor, der am Anfang hochgefahren ist, weißt du, mit der langen Haare, der so mit so Bischi kann aber auch ein Audi sein. Voll ist ein Audi. Nee, man ist ein Audi. Klar, ist ein Audi. Der ist mal hochgefahren, weißt du, dass der ein Verhältnis hat mit der Oberschwester. Die hat extreme Oberweite, das darfst du eigentlich nicht sagen, aber man kann sich so halt besser merken, weil Oberschwester, Oberweite, das passt halt gar nicht zusammen. Und sie sagt, er soll zu seiner Liebe zu ihr stehen, sonst verlässt sie ihn und dann fliegt alles auf und sie ruft dann bei der Frau an, also die vom Spitzgiebelhaus, verstolpert aber über ein Kabel und liegt dann auf einmal da und dann kann sich nicht mehr bewegen, aber das Telefon fällt runter, kann sie gerade noch so telefonieren, hallo, und dann kann sie also im Krankenhaus anrufen und sagt, sie wäre gerade gestürzt und dann wird sie also vom Krankenwagen in dieses Kreiskrankenhaus, wo der Professor am Anfang hochfahren ist mit seinem Audi oder es kann auch anders Audi sein, es kommt wirklich drauf an, ein Peugeot, das ist doch scheißegal, es ist vielleicht jedes Mal anders, er fährt halt da hoch, der hat da Geld, der kann sich jedes Mal ein anderes Auto kaufen. Ich meine, der hat erst mal, ist ja Professor, weißt du, für Medizin, dann hat er ein gut gehendes Soap, der hat ja einen Haufen Geld, ist doch klar. Und dann wird er dann abgebracht und dann sagt sie, also im Traum, also sagt sie, weil die Frau sie in ihm braucht, dass er ein Verhältnis hat und jetzt weiß die Blonde, weißt du, die am Anfang so, mit der Karriere auch, die verheiratet mit dem in Lombardei, wo er Verhältnis hat, weißt du, mit dem anderen, wo hochfahren wird, weiß sie, dass er ein Verhältnis hat, weil die es quasi als Verräter hat, also, und jetzt ruft sie bei ihrem Mann an, der ist gerade unterwegs mit dem Auto, es ist ein anderer, kann es nicht, kann auch ein Jeep sein, nimm mal einfach ein Jeep, das ist ein scheiß Jeep, fährt und sagt, du weißt, ich weiß, was ein Verhältnis ist und das ist der Knaller und dann fährt auch er auf den Baum drauf, weißt du, und dann ein riesen Ärger und er wird ins eigene Krankenhaus gekommen, das Krankenbett, dann liegt er so da und dann hat er das ganze Kopf schon verbunden, weißt du, und so, und der mit dran ist die Nachbarin, weißt du, und die schwätzt die ganze Zeit, sagt, sie weiß, Verhältnis und so weiter und so, der Gast mit der Oberschwätzer drin und dann macht sie, bitte, bitte, bitte, bitte, bitte, bitte, bitte, bitte, bitte, und dann macht der auf, der Professor, und guckt so, ob er noch lebt, weil der hat es ja studiert, der weiß ganz genau, wenn er sieht, den Apparat, wenn der einen bestimmten Ausschlag macht, also die Amplitude hinaussteckt, dann weiß er, da ist er, hey, da kann er gar nichts mehr machen. Und er lebt aber nicht mehr, und jetzt kommt die Oberschwester rein und sagt, hast du deine Frau endlich gesagt? Und sie weiß nicht, dass die Blonde, weißt du, am Anfang mit dem Karriere auch, die mit dem Blonde heiratet, mit dem Parteifeld, mit Yoga verschossen, dass die mit der einen Besuch gerade gemacht hat, und die hört es quasi, da kommt sie rein, du hast mich betrogen, du hast mich mit der betrogen, und er sagt, ja, weiß es jetzt nicht mehr genau, weil er den Unfall gehabt hat, also er hat sich an alles, kann er sich nicht mehr erinnern, und das ist ein guter Trick bei Männern, also in dem Fall, wenn irgendwas rauskommt, einfach gegen den Baum fahren und dann sagen, man kann sich nichts erinnern. Das so sehe ich das jedenfalls. Und in dem Augenblick

0: Und die Aline Bosch aus Gerstädte mit dem hebräischen Namen, die eigentlich auf Mallorca auf Welt kommt, hat aufhält mit dem Kind. Und sogar der Professor, wo der kläglich Bosch, auch der hat Verhältnis gehabt, weil der schon mal gegen den Baum gefahren und hat nicht mehr gewusst, was er machen soll. Und da kommt der Assistenzarzt rein und sagt, ich glaube, ich habe AIDS. So ist Soap. So ist Soap.
1: Ihr könnt nur Weile klatschen. Aber die Gutzle werden immer schwächer jetzt. Weil wenn ich sage, ich mache das Beste, mache ich es nach am Anfang. Und nicht am Schluss. Und dazu kommt, dass ich tatsächlich stimmlich ein bisschen angeschlagen bin. Und manche Gutzle da gar nicht gehen. Leider nicht gehen. Aber ich würde sagen, dass die zweite Zugabe, siehst du das, Micha? Die könnte man machen. Und zwar geht es um den Armin. Der Armin, der Ex-Kumpel, hat immer schon eine große Gosch gehabt. Eine große Gosch, aber wenn es drauf angekommen ist, hat er mich vorausgeschickt. Dieses Gutzle erkennen Sie deshalb schon daran, weil hier geht es um eine Videothek, ist schon älteres Gutzle. Und es war so, dass der Armin mich gebeten hat, für ihn einen Film auszuleihen. Und kein normaler Film. Und Sie kennen so Situationen in Ihrem Leben, wenn Sie irgendwo stehen und Sie machen was und denken, so da ich keiner sehe, steht garantiert der Nachbar neben Ihnen. Ziel sicher. Und von einer solchen Situation handelt es nachfolgende Gutzle. Micha, weißt du, welches ich meine? Ja, dann machen wir einfach, weil ich kann das nicht sagen, sonst ist der Witz futsch.

0: Herzlichen Dank.
1: Wisst ihr, dass da immer spuckt da auf so ein Instrument? Ich soll's nicht glauben. Man muss sich gar nicht so weit wegdenken. Nein, das meiste passiert doch direkt bei uns vor der Haustür. Es ist so. Du gehst vor die Tür und sofort weißt, wo du bist. Die einen wohnen auf dem Land, auf dem Dorf, am Dorf, andere wohnen in der Stadt. Nicht in der ganzen Stadt, auch nicht in der halben, in einem Viertel. In einem Viertel. Jetzt nicht im ganzen Viertel, sondern in einem Haus oder einer Wohnung in dem Viertel. Manche haben ein Viertel an Größe, an Wohnung, was andere im Ganzen nicht haben und müssen sich mit der Hälfte begnügen. Man kann wohnen, wo man will. Wenn man sich ein bisschen gemütlich macht, kann das sogar daheim sein. Bei mir ist Händenaus am Hof lauter als Vornenaus auf der Straße. Das liegt daran, dass Händenaus mehr gestritten wird. 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

0: Gerlinde, gehst du mit der Chantal schnell zum Bieseln, dann gang ich schon ans Lift Eiseln um und hol Karte.
1: Chantal, komm!
0: Also, jetzt gang ich da mal nach Sigris Gotti, der kommt 2 Stunden möglichst günstig Skifahren. Kann man da was machen bei Ihnen?
2: Also, die 2-Stunden-Karte, die kostet 18 Euro. Wir hätten aber auch nur die 3-Stunden-Karte, die kostet dann bloß 1 Euro mehr, 19 Euro. Oder die Halbtageskarte in einer Viertelstunde für 20 Euro.
0: Ja, so teuer! Ja, kann man da nichts machen. Ja, könnt ihr mal den Geschäftsführer sprechen, bitteschön?
2: Herr Haberstock, wir haben schon wieder Württemberger Schwaben da, die ihr zahlen wollt. Kommen Sie grad?
3: So, grüß Gott, Haberstock der Name. Hab ich die Ehre?
0: Ja, Sie, Herr Haberstock, wisst's. Bei uns, da war das Weihnachtsgeld so wenig und wir haben so schlecht verdient das letzte Jahr, weil die Umsätze waren so niedrig und jetzt sollte ich da mit meiner Familie da in den Skiurlaub fahren und ich kann es schier nicht leisten. Kann man da nichts machen mit dem Preis für Skifahren.
3: Ja, Sie Schwab, wissen Sie eigentlich, was das kostet, so einen Berg als Unternehmen zu führen? Da haben wir einiges an Kosten und Auslagen drin. Zum einen haben wir eine Beschneiungsanlage gebaut. 100.000 Liter saugt die in 30 Sekunden aus dem Tal raus, da ist da unter Nuss trocken wie in der Wüste Gobi. Aber oben am Berg, da ist es weiß und das ist was zählt. Und zum Letzten haben wir noch einen Babini-Park gebaut für die Kleinen und da haben wir dran 3 Tage in der Woche an einem Vormittag so ein Studentengrüspel organisiert, der macht dann für die Kleinen einen Schneebock in dem Babini-Park. Und jetzt kommst du daher und willst mir sagen, dass ich sehe sei. Das geht frei, aber für solche wie für die, da habe ich schon einen Plan. Ich mache dir jetzt ein Angebot. 5 Minuten kostet 5 Euro zum Skifahren. Einzige Bedingung, nackert im Lift auf und nackert den Berg wieder ab. Fitti Gott.
4: Pfarrer, lauf durchs Hochmoor. Die vorgeschriebene befestigte Straße oder ein Weg. Dann lauft er weg, denkt er, probiere ich mal. Oh, die Schaukel, oh, ist das schön. Er lauft so noch, Ja, gell, läuft immer so ein Stückchen und plötzlich bringt er da einen Fuß nicht mehr raus und im gleichen Augenblick sinkt der andere Fuß rein. Dann ist er bis auf die Knie, er kann sich nicht mehr befreien. Kommt der Feuerwehrmann, der Herr gesagt, sagt der Herr Pfarrer, geben Sie mir dann, die zieht sich raus. Sagt er, mein Sohn, mach dir keinen Gedanken, ich bin Pfarrer. Der Herr wird mir schon retten, gell. Und der steckt den Kopf unter Gott wieder. Also vielleicht eine Viertel- oder eine halbe Stunde später, der Pfarrer ist bis dahin drin im Moor. Kommt der Feuerwehrmann wieder, sagt der Herr Pfarrer, bitte sind Sie so lieb, geben Sie mir dann die Kasse rausziehen, sagt er, mein Sohn, ich bin Pfarrer, ich predige immer Gottes Wort. Und der Herr wird mich retten, also macht er keine Gedanken. Der Gott hängt den Kopf runter, er kommt nachher nochmal, jetzt guckt bloß noch der Kopf raus, sagt der Herr Pfarrer, ich kenne Sie, sagt er, danke, nein, alles gut. Der Pfarrer versauft, stirbt. Jetzt kommt er im Himmel aus, schuckt der Petrus auf Zeit, voll Zorn geht zum lieben Gott, nein, haut auf den Schreibtisch und sagt, lieber Gott, ich habe so an dich geglaubt, ich habe immer predigt für dich, wieso hast du mir trinken lassen, sagt der Waschbub, mehr wie 3-mal die Feuerwehr schicken kann ich wirklich nicht machen.

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0: Mama!
1: Mei, ist der so Zwiebel.
2: Wir können mit dem nicht mehr aus dem Haus gegangen. Ich kann mit dem nicht mehr einkaufen. Wir haben jetzt Essen auf Rädern.
3: Schmeckt auch. Danke.
4: Wie sie oft kommt, schon irgendwo nah, da ist ja nichts angelegt, da sind ja nicht einmal die Anlagen angelegt. Da findest du noch unangelegte Anlagen. Weil im Sommer, wo bevorzugt an wärmenden Tagen Anlagen, Anlieger in den Anlagen lagen, unangelegte Anlagen, aber meist überwiegend wird das Anlegen im Anliegen der Anlieger liegen. Ein Gärtner wird also der Anlieger wegen seine Veranlagung ins Anlegen der Anlagen legen. Da sieht das Finanzamt mit großem Vergnügen im Anlagen anlegen auch eine Veranlagung liegen. Also nach Lage der Anlage ist die Lage nun klar, dass das Anlegen zwar Anlieger anliegen war. Unangelegte Anlagen füllen zwar dem Gärtner die Kassen, während sich erst angelegte Anlagen vom Finanzamt veranlagen lassen.

0: Jetzt, Hannes. Die Haltung. Jawohl, die Haltung ist wie mein Carlos. Ja, ja, den Kopf ein bisschen noch mehr nach links drehen. Ja, stopp. Und jetzt nicht ganz so schwäbisch hocken. Weißt du, wie ich mein? Weißt du, mehr so... Jawohl, jetzt hast du Spanisch halt, gell? Genau das war meinem Carlos seine typische Haltung, wenn er seine Wäschmaschine auf Unwucht kontrolliert hat. Ja. ach Gott, mein Carlos. Hätt ihr gewusst, dass die Toreros gar keine Schlüpfer tragen? Du, Carlos, wenn ich vielleicht mal geschwind einen Blick habe. Das jetzt nicht, hä? Kürze zu dir, hä? Ist das die Dei? Hä, Carlos, ist das die Dei? Hä? Das ist aber eine schöne. Hä? Was hätte er auch erwischt nehmen sollen? Eine schöne frisst auch nicht mehr.
1: Ach, Feinripp. Man hört's doch immer wieder gern. So. Und jetzt zum nächsten Stück. Dazu gibt's eine irrsinnig witzige Story. Das Lied ist entstanden damals, als wir wieder auf Tour waren.
2: Halt mal, was machst du denn da?
3: Hey, was ist los? Was ist los?
1: Ja, ich sag das nächste Lied an.
2: Oh. Das hat keine Ansage.
1: Ach, das spielen wir einfach so.
2: Das spielen wir einfach so ohne Ansage.
1: Ja, also gut, dann jetzt das Lied ohne Ansage.
4: Ja, vielen Dank. Dann möchte ich jetzt einfach noch was machen. Da müsst ihr jetzt sehr stark sein, das ist nochmal auf Hochdeutsch. Der Ernst hat es auch vorher schon angeschnitten, aber er hat keine Pointe vorweggenommen, darum traue ich mich jetzt trotzdem mal zu spielen und vorzutragen ein literarisches Werk. Sie werden ja vom Ernest Hemingway, der alte Mann und das Meer kennen, ist diese berühmte Geschichte von dem alten kubanischen Fischer, der also monatelang vergebens aufs Meer hinausfährt, dann einen riesigen Fisch fängt, mit dem er 4 Tage und 4 Nächte lang kämpfen muss, den er zum Schluss an die Haie verliert. Das möchte ich jetzt vortragen. Wenn wir aber doch von relativ weit vom Meer entfernt im Binnenland sind, habe ich neben einer unbedeutenden Textkürzung von 140 auf 1,5 Seiten den Inhalt der Geschichte dem Horizont eines eher binnenländischen Publikums angepasst. Meine Damen und Herren, Ernest Hemingway, der alte Mann und die Bügelwäsche. Er war ein einsamer alter Mann von 35 Jahren und er hatte nur noch ein Hemd. 14 Tage war die Frau jetzt verreist und von den 8 sauberen Hemden, die bei der Abreise im Kleiderschrank gelegen hatten, war nur noch eines präsentabel. Der Mann hatte versucht, seinen Hemdverbrauch einzuschränken, indem er kleinere Verunreinigungen geschickt kaschierte. Aber er konnte sich nur mühsam bewegen, wenn er die Hose bis unter die Achseln zog. Doch obwohl er ganz auf sich allein gestellt war, war er nicht bereit aufzugeben. Ich werde es mit der Waschmaschine versuchen, sagte er, als die Wäsche im Korb über Nacht nicht sauber wurde. Obwohl er sie jeden Abend einer anderen Nachbarin vor die Tür gestellt hatte. Die Maschine hat ihn nicht im Stich gelassen. Die Wäsche war jetzt gewaschen und getrocknet und der Mann sagte, vamos textiles. Die Nacht ist jung und die Steckdose voller Strom. Im Fernsehen läuft Tatort und die Silberfische schlafen. Das ist die richtige Zeit zum Bügeln. Aber vielleicht ist es gut, wenn ich vorher noch etwas Kirschwasser trinke. Ein Bügeleisen ist verdammt schwer für einen Mann, der seit einer Woche nur Spaghetti auf Toast gegessen hat. Beim ersten Glas spürte er, wie die Kraft in seinen Körper zurückströmte und er trank noch ein Glas Kirschwasser und noch ein Glas. Und als er noch ein Glas und noch ein Glas getrunken hatte und noch eins, da kam ihm die Flasche in seiner Hand viel leichter vor. Er griff nach einem Hemd. Es war ein kurzärmeliges weißes Hemd. Er ließ den Blick über die weiße Hemdoberfläche streifen. Sie erinnerte ihn an eine Winterlandschaft. Und er dachte an nasses Heu unter einer Schneedecke, als er die frisch gewaschenen Zigaretten in der Brusttasche entdeckte. Trotzdem war es ein perfektes Hemd mit einem Cuello entre los hombros, einem Kragen zwischen den Schultern. Por la cabeza, por el panorama, zum Kopf durchstecken, um die Umgebung zu sehen. Aber er legte das Hemd wieder zurück und sagte, Hemd, du hast zu kurze Ärmel, du bist noch zu jung für das Bügeleisen. Er nahm noch einmal einige Gläser Kirschwasser zu sich und griff nach einem anderen Hemd, doch das Hemd wich seiner Bewegung aus. Und obwohl es ein Herrenhemd war, ließ sie sich auch nicht mit einer Krawatte ködern. Er überlegte und begriff, dieses Hemd war alt und erfahren. Es hatte Witterung vom Bügelbrett bekommen. Ich muss das Brett aus dem Luftzug stellen, dachte ich, aber jetzt keinen Schnaps mehr. Für eine ruhige und ausdauernde Hand braucht man Proteine. Wo ist der Eierlikör? Beim Trinken dachte er, Eierlikör schmeckt besser, wenn man die Flasche vorher schüttelt. Aber die Flasche lässt sich leichter schütteln, wenn man den Likör vorher trinkt. Er stellte das Getränk ab und nahm Kurs auf das Bügelbrett. Doch das Brett machte einen Ausfallschritt. Das Zimmer neigte sich um 45 Grad. Möbel fuhren an ihm vorbei. Und er bekam nur einen Teil des Bücherregals zu fassen. Und der Mann spürte das Wissen der Welt bis in die Haarspitzen. Er hockte am Boden, blickte geradeaus, sah die Wellenkämme und Wellentäler des auf- und abwogenden Teppichbodens und das Telefon klingelte. Denn auf See ist ein Mann nie allein. Es war seine Frau und der Mann erzählte ihr von den Hemden und vom Seegang im Wohnzimmer. Und ehe er auflegte, sagte er, wenn es die Strömung erlaubt, werde ich in die Küche rudern und nachzählen. Als sie ihn fragte, ob auch alle Tassen im Schrank hätte. Ihm war schwindelig und er beschloss, sich auszuruhen. Hemden sind klug, sagt aber glücklicherweise sind wir klüger. Werde diese Hemden so lange kreisen lassen, bis ihnen die Kraft ausgeht. Kurze Zeit darauf war er eingeschlafen. Er träumt jetzt nicht mehr von Mutproben und von Frauen, sondern vom Waschtag in der Serengeti. Und von Elefanten, die mit einem einzigen Luftsprung 4 Taschentücher gleichzeitig bügeln konnten. Er erwachte durch einen heftigen Ruck am Bein. Im Fernsehen lief Mittagsmagazin und seine Frau stand vor ihm. Sie sagte etwas sehr Lautes, das wesentlich länger war als Buenos Dias. Und er befühlte seinen Kopf und fragte, Se puedem cambiar aquí bombonas? Kann ich hier Gasflaschen umtauschen? Sie wies auf den Boden und als er das verschmorte Bügeleisen auf dem Wäschehaufen sah und den versenkten Stoff roch, begriff er, dass er vergebens gebügelt hatte. Kannst du mir das erklären? Fragte sie. Jawohl, sagte er, dieses Bügeleisen hat meinen Hemd angegriffen, da habe ich es getötet. Sie sagte etwas von Hunderten von Euro Sachschaden, aber er erklärte, dass hier etwas Großes geschehen sei, dessen Bedeutung man nicht in Zahlen ausdrücken könne, dass er und seine Bügelwäsche eine Allegorie seien für das durch Mühsal und Kampf geprägte Dasein des Menschen, dessen Sinnhaftigkeit sich nicht in äußeren Siegen manifestiert. Und er sprach von der Würde des Kämpfers und vom Weg, der das Ziel sei und dass er sich in diesem Zusammenhang die Bezeichnung Rauschkugel verbitte. Außerdem habe er einen furchtbaren Alpdruck auf der Brust. Die Frau erklärte, dass der Druck sicher nachlasse, wenn er das Bügelbrett von der Brust nehme. Er aber schlief bereits wieder und träumte von bügelfreien Hemden und von Seidenkrawatten und von Halstüchern, die als Kaschmirschals in die Kochwäsche flogen und als Topflappen wieder herauskamen.

0: I denk grad, mein Lenkrad könnte auch eckig sein. Na schuft bei jeder Kurve zweimal am Knie vorbei. Das wäre ja gar nicht so schade, weil so ein Quadrat ist in der Tat doch auch ein Rad. In dem Fall halt ein Lenkquadrat. Das wäre ja besonders praktisch, aber physikalisch intergalaktisch wäre es der Beginn eines neuen Beweises. Und das bedeutete faktisch die Quadratur des Kreises. Weil das ganze Universum dreht sich, aber in einem Kreis. Es dreht sich und es dehnt sich, aber wo noch? Keiner weiß. Und drum behaupte ich, Matthias Flath, das Universum dreht sich im Quadrat. Weil so ist das Leben. Nichts läuft rund. Rum und num geht's kunterbunt. Et mal ein Ei ist rund. Aber es ist gesund.
1: Eins, zwei, drei.

0: Das Rätsel ist gelöst. So.
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2: Herzlich willkommen zu einer weiteren Sendung von Mundart Radio stellt vor. Für die heutige Sendung bei Ernst und Heinrich. Getroffen haben wir sie im Rahmen der Schwabewoche im Scala in Ludwigsburg. Ihr aktuelles Jubiläumsprogramm heißt Nichts verkommen lassen.
3: Ich freue mich, heute bei Ernst und Heinrich sein zu dürfen. Ernst Mantel, ein Urgestein des Schwäbischen, und der Heiner Reif, der zusätzliche Arnold Hasa macht. Da möchte ich nachher dann natürlich nochmal ein bisschen fragen. Aber zuerst 22 Jahre Ernst und Heinrich, ist ja ewige Zeit. Erzähl doch mal ein bisschen davon.
4: Jetzt, wo du sagst, 22, stimmt, wir begehen ja unser 20-Jähriges, aber sind schon 2 Jahre rumgegangen, inzwischen sind wir bei 22. Aber wir haben das damals lange überlegt, ob man das überhaupt machen soll, aber irgendwie kann man aus so einem Gelegenheit nicht vorbeigehen lassen. Und inzwischen haben wir gemerkt, es macht einfach so viel Spaß, dieses Programm zu spielen, dass man das jetzt seit 2 Jahren anscheinend spielt. Gell?
5: Und wie uns doch irgendwie erschauern ließ vorher beim Soundcheck tatsächlich, unser 2. Auftritt nach der Premiere im Zimmertheater in Tübingen hier im Scala.
4: Ne? Ach, Himmel, genau. Mhm. 98 war das.
5: Vor wenigen tapferen
4: Treuen. Ne? Ich glaube, es waren 60 Leute. Wir sind dann nicht auf der Bühne gewesen, sondern unten gespielt. Das war unser erster, genau der erste Auftritt nach der Premiere.
3: Mhm. Ja. Mhm. Ja, das ist ein bisschen schade. Ich bin ja immer wieder unterwegs, gell? Da sind wirklich tolle Künstler und sind immer bloß ein paar Leute. Mhm. Gell? Und jetzt gerade zum Beispiel gerade raus, da bin ich etwas, wie soll ich sagen, ich hoffe, dass ihr nicht umkippt. Danke macht jetzt den Film.
4: Ja.
3: Christoph macht auch ein bisschen was anderes. Also ich hoffe, dass die trotzdem weiter Schwäbisch machen.
4: Ja,
3: das wäre so schade.
4: Kann man bloß jeder jungen oder aufstrebenden Band den Ratschlag geben, nicht aufzuhören und nicht irgendwie diese Zeit durchzustanden, weil die haben wir auch gehabt. Also wir sind ein Dauer, wie gesagt, vor 40, 50, 60, 70 Leuten, wenn es mal schön läuft, war es auch mal 100, 200 Leute oder so. Aber da muss man halt irgendwie einen langen Atem haben. Und da kann man bloß jedem raten, wenn man davon überzeugt ist, dass es gut ist und man den entsprechenden Spaß dabei hat, nicht aufhören.
5: Das ist ein entscheidender Stichpunkt, finde ich, der Spaß dabei. Und was ist die Motivation? Also denken wir mal, versucht, möglichst schnell irgendwas berühmt zu werden. Und ich sage mal, die heutige Medienlandschaft werde schnell berühmt. Also singe ein Liedchen, bist berühmt.
4: Ein falscher Ansatz.
5: Ne? Mhm. In der nächsten Sendung ist dann ein anderer berühmt.
3: Ja.
5: Ich glaube, wenn man sich, und es ist in Ordnung, ich denke, man muss sich nur über die Motivation klar sein, will man das machen, was man selber gut findet und was man für dieselbe eigene Qualität erkannt hat. Oder will man berühmt werden, das sind zwei Beispiele.
3: Ja, das stimmt. Ja. Aber jetzt natürlich zurück zu euch. Nichts verkommen lassen heißt das Programm.
4: Ja.
3: Das heißt, ihr lasst eure alten Sachen auch nicht verkommen, sondern spielt die jetzt noch.
4: Sehr, sehr programmatisch der Titel natürlich.
3: Ja.
4: Hat natürlich gut, da das eines unserer ältesten Lieder ist und das wir auch immer wieder, nicht in allen Programmen, aber in vielen Programmen schon drin hatten, haben wir gedacht, das wäre doch ein guter Titel für so ein Jubiläums-Best-of-Programm.
5: Ja. Heute schwätzt man ja gern von Nachhaltigkeit.
4: Genau.
5: Und da ist, denke ich, nichts verkommen lassen. Ist die zeitlos schwäbische Formel zu diesem Thema.
3: Ja, ist super. Ja, ich bin gespannt auf heute Abend. Das eine oder andere Lied kenne ich natürlich schon, ist keine Frage. Aber es ist doch nochmal anders, wenn man es live hört.
5: Gell? Auf jeden Fall. Sagen uns auch viele, viele Leute, wir haben ja auch einige DVDs produziert oder die CDs laufen in vielen Autos auf Wunsch der Kinder, wie uns dann von den Eltern beim CD-Verkauf oft mitgeteilt wird.
3: Okay.
5: Gerne auch mal mit etwas Dackelverhalten, weil die es halt irgendwie runter, auf und runter hören. Aber, und wir spielen einfach gerne live. Und wir spielen, und möchte ich einfach nochmal sagen, nach 22 Jahren nach wie vor machen wir sehr, sehr gerne Musik zusammen. Als erstes Mal. Einfach als Duo. Und dann natürlich, sind wir da schon Brüder im Geiste, was den Humor angeht. Und
4: absolut,
5: den Spaß an dem, was man tut.
3: Ja,
5: und so fing ja schon Heinrich auch an.
4: Genau.
5: Darf man nie vergessen.
4: Genau.
5: Ne?
4: Genau.
3: Mhm.
4: Es war kein Zwang.
5: Nee, und auch
4: nur
5: nicht
4: bedingt.
5: Ja, also, sag mal, es gab therapeutische Effekte,
4: genau.
5: Effekte und Aspekte. Aber eigentlich, man sagt, komm, das probieren wir mal.
3: Ja. Da bin ich ja gespannt auf die nächsten 22 Jahre.
5: Genau. Ja. So heißt ja das Programm gleich auch. Ne?
4: Die ersten 20 Jahre. Genau. Jetzt müssen wir es ändern, auf die ersten 22 Jahre.
5: Die ersten circa 20 Jahre.
4: Ja, wir sind da guter Hoffnung.
3: Ne? Ja, ja. Also wie gesagt, die Schwäbische Landschaft ist einfach klasse. Ja. Das ist eine große Familie, habe ich das Gefühl. Gell? Ich meine, ich habe da neidzwängt, sage ich jetzt mal, als jemand, der von der Aufnahmeseite dann kommt. Gell? Aber es macht einfach tierisch Spaß, auch mir.
5: Ja. Gut, gezwängt würde ich mal nicht so stehen lassen. Es ist ja total gut, dass sich jemand so wie du einfach auch mit dem Engagement und mit Enthusiasmus im besten Sinne des Wortes auch das Geschäft macht letztendlich. Ja. Also wenn wir auch deine Website anschauen, da steckt viel Arbeit drin.
4: Ja.
5: Und es ist Wertschätzung. Ne? Mhm. Und würde ich mal völlig egal.
4: Im Gegensatz zu manchem Sender, der das sich da relativ wenig drum kümmert.
5: Ich finde, es sollte einfach normal sein. Man muss gar nicht irgendwie gar nicht so das groß aufsetzen, so, sondern einfach den normalen Alltag auch ein bisschen abbilden. Und das ist auch immer uns wichtig gewesen, dass wir jetzt nicht aufgesetzt schwäbisch Programm machen, sondern das einfach, wie man halt schwätzt und wie es halt ist. Also da braucht man gar nicht irgendwie drum rum machen. Und so machen sie jetzt, um das uralte oder dauernd angeführte Beispiel, Bayern, Österreich oder sowas, Schweiz auch, die machen das, bei denen scheint das normal zu sein.
3: Hasa wäre natürlich auch nur ein Thema. Wird es überhaupt Hasa gesprochen, habe ich mir überlegt?
5: Ja, auf jeden Fall.
3: Okay.
5: Das ist ja das Gute daran, dass es so den internationalen Ansatz, den es haben soll. Das spricht man tatsächlich überall gleich aus. Also in Frankreich, das sagen vielleicht Hasa. Aber der Rest ist bei Hasa.
3: Ja, ist ja auch ein ganz besonderes Projekt, finde ich. Ja.
5: Freut mich sehr, dass du sagst, für mich auf jeden Fall. Ne?
3: Ich habe eine ganz besondere Mischung. Wie wir schon da dazu kommen, sozusagen on space mit Schwäbisch zu verbinden.
5: Na gut, ich verbinde da natürlich relativ viele Sachen, die mir gefallen und die mich prägen. Ne? Und sagen wir vom Schwäbischen, die Sachen, die ich bei Ernst und Heinrich mache, sind ja auch eher etwas die lautmalerischen Themen, sowas wie Nome Hai und so weiter. Ne? Ist ein bisschen anderer Humor, was sich ja bei Ernst und Heinrich sehr schön ergänzt, finde ich mir die Sache um Ernst. Mhm. Aber das nun sozusagen noch etwas weiter zu treiben und teilweise rein als Lyrics im Sinne von amerikanischen Lyrics, ne? Wo eigentlich im Prinzip der Sinn oder die Botschaft erstmal zweitrangig ist, es geht um den Klang. Ne? Und guter Sound war mir schon immer wichtig und in dem Fall ist Hasa für mich einfach das Projekt, das Thema Sound und Band, auch die Musik, die mir gefällt oder verschiedene Musik, auch weshalb ich so gerne Gitarre spiele nach wie vor im biblischen Alter, mit meinem Weltraumfimmel sozusagen ein bisschen zu verbinden und Lust einfach am Wortspiel und der zweiten, dritten Drehung in der Bedeutung. Das ist Hasa.
4: Diese Jungsput hier.
3: Von biblischem Alter. Was ich auch faszinierend gefunden habe. Letztes Jahr hast du ja mal Kopfhörerkonzert gemacht. Ich glaube, das Jahr kommt es auch mal wieder.
5: Genau, gibt noch mal welche,
3: Und das heißt, die Leute sitzen einfach mit ihrem selber mitgebrachten Kopfhörer da?
5: Nein, das ist nicht sehr mitgebracht. Und zwar, ich bin drauf gekommen, weil wir ja als Band zwar eigentlich letztendlich eine Funk- oder Rockband sind, aber doch uns durchaus auch als digitale Band bezeichnen könnte, weil wir eigentlich keine tatsächlichen Klangerzeuger wie klassische Gitarrenverstärker oder ein Naturschlagzeug auf der Bühne haben, sondern das sind alles letztendlich digital erzeugte Klänge, was heutzutage auf einem sehr hohen Niveau möglich ist und was natürlich, wenn man sich darauf mal einlässt, Riesenvorteile bringt. Zuallererst mal was zwangshaft erzeugte Lautstärke angeht. Ne? Also sagen wir mal, das sind die Gitarristen ja immer, Rockgitarristen vor allem unter einem bestimmten Hosenflatter-Effekt geht's nicht, ne? Und vor allem auch im Naturschlagzeug, das im richtigen Raum und im richtigen Kontext super klingt, aber in den meisten Fällen einfach viel zu laut ist. Ne? Und damit ist man einfach schon, was das Thema Lautstärke angeht, eigentlich in einem Bereich, wo man nicht wirklich nochmal einen guten Sound machen kann. Und das war einfach auch eines meiner Ziele mit Hasa, eigentlich in jeglicher Situation einen sehr guten Sound, wirklich guten Sound hinzukriegen. Nicht unbedingt wegen Textverständlichkeit, die ist mir nicht so wichtig. Da gibt's andere Mittel wie das Heftle und so weiter, aber einfach ein Wohlklang auf Deutsch mal ausgedrückt. Und eine der Maßnahmen bei uns ist auch, dass wir In-Ear-Monitoring haben. Also wir haben selber auch Kopfhörer. Und dann fielen irgendwann auf, Menschenskinder, wenn wir das haben, warum soll das Publikum nicht auch haben?
3: Ja.
5: Und dann fielen mir die Silent Discos ein, die es ja immer mal wieder gibt.
3: Das, okay, habe ich noch gar nicht
5: gehört. Doch, das ist eigentlich eine ganz, ganz interessante Bewegung. Das sind eigentlich nichts anderes wie mobile Disco-Veranstaltungen, wo der DJ eben einen kleinen Sender bei sich hat. Und dann haben alle Besucher haben Kopfhörer auf. Und das Interessante ist, also man kann jetzt auch in einem Schwimmbad oder überall, wo es super scheiß Sound ist, kann das eigentlich machen und jeder hat einen Kopfhörer und sehr nett ist, dass du zum einen natürlich immer unter deiner Haube bist, also bist eigentlich sehr alleine unter dem Kopfhörer. Ja. Gleichzeitig sind aber alle um die anderen auch allein, was wieder eine ganz erstaunliche Zusammengehörigkeit erzeugt. Und wirklich skurril wird es, wenn man diese drei Kanäle nutzt, die dieser Sender hat. Die machen es also in dem DJ-Bereich oft so, dass dann drei verschiedene DJs unterschiedliche Musiken laufen lassen. Und ich kann jetzt am Kopfhörer rot, grün oder blau anwählen.
3: Ja,
5: und jetzt tanzen die Leute natürlich zu unterschiedlichen Rhythmen und Musiken. Also hoher Spaßfaktor. Ja. Ne?
3: Also ich war auch von der CD echt begeistert, weil es was ganz anderes war.
5: Ja, es freut mich. Und es ist eine Live-Aufnahme. Also es ist keine Bearbeitung drauf. Ne? Die war wirklich mal, die ist ganz okay. Wir haben jetzt Auf der Webseite gibt es gerade nochmal einen Mitschnitt aus der Kulturgarage in Oberndorf, der auch ganz okay ist, wo man auch die Videosachen vielleicht noch ganz gut sieht. Ist noch ein weiteres Thema. Also ich bin sehr technikaffin und spiel für mein Leben gern mit allem, was mir eigentlich in die Finger kommt. Ne?
3: Gitarre natürlich. Ich habe es an der Homepage auch gesehen. Ja, ist auch schon eine ganz besondere Geschichte.
5: Gitarre natürlich vorne dran und habe einfach auch Stichwort Homepage. Einfach sammelt sich da auch so ein Kreis von Leuten um mich, die damit einfach sehr viel anfangen können. Und wo auch der Spaß an der Sache wirklich im Vordergrund steht. Ne? Mhm. Im Moment arbeiten wir dran, im Oktober vielleicht für 2 Auftritte nach Japan zu gehen. Und damit mal dieses Thema, es geht nicht um die Textverständlichkeit, mal so ein bisschen auf die Spitze zu schreiben. Mhm. Ich war letztes Jahr in Kyoto und habe mal in verschiedenen Clubs mal die Wundertüte deponiert und habe da tatsächlich sehr gutes Feedback bekommen, auch von 2 Clubs und mit einem bin ich jetzt gerade dran. Da sind wir schon in der Phase, jetzt müssen wir mal, Japan ist kompliziert. Aber Japan ist das Land mit der höchsten Jazzhörerdichte der Welt. Okay. Das ist sehr interessant. Also wenn man kommt in Japan in irgendeine Boutique, in irgendeine Anlage und denkt, okay, läuft gute Musik. Also die haben Geschmack, sehr viel Jazz natürlich, aber sind auch nach wie vor auch für diese ganze Jazz- und Funk-Ecke sehr offen. Und wir haben eine unheimlich nette Band kennengelernt, mit der wir gerade auch so eine Freundschaft entwickeln. Und es ist einfach privater Kulturaustausch, sagen wir. Also in gewisser Weise das,
3: was du... Ja, das ist spannend. Das klingt wirklich spannend. Dann danke ich auf alle Fälle. Sehr gerne. Ihr noch irgendwas für meine Hörer sagen?
5: Du, da mache ich natürlich so schamlos nochmal eigene Werbung. Und zwar sind wir ja...
6: In Japan.
5: Erstmal sind wir hier, bevor wir in Japan sind. Und zwar am 1. März spielen wir hier zusammen mit der großartigen Bertha Epple, sage ich ohne jegliche Ironie, die auf der völlig anderen Skala, was man musikalisch so mit Instrumenten machen kann, sind wie wir, sehr direkt und analog, fantastische Musiker. Und wir sind natürlich so ein echter Hightech-Haufen dagegen. Und auf diesen Kontrast freue ich mich sehr. Also das könnte ein ganz interessanter Abend werden. Hier also, im Skala.
6: Ja, genau. Ja, super. Auch im Rahmen dieser Schwabenwoche.
5: Genau.
3: Vielen Dank.
5: Sehr gerne, Fred.
2: Und jetzt wäre der Paar-Ausschnitt aus dem Jubiläumsprogramm Next Verkommen lassen.

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0: Geld.
1: So,
2: Denne!
1: Hallo, hallo!
0: Vielen herzlichen Dank und auch herzlich willkommen in diesem Raum, wo wir vor 22 Jahren unseren ersten Auftritt nach der Premiere gemacht haben. Gell? Ja, muss man wirklich mal sagen.
2: Das war ja kurz nach dem Abi.
0: Genau, genau. Also, wie gesagt, herzlich willkommen zu Next Verkommen lassen. Ernst und Heinrich, Untertitel Die ersten 22 Jahre.
2: Dieses wahrhaft historische Datum, das wollen wir natürlich gebührend mit einem Jubiläumsprogramm feiern, von dessen Zusammensetzung wir subjektiv überzeugt sind, dass es objektiv auch die richtige ist.
0: Bestimmt. Wie kann man dieses Programm nennen? Dieses Programm ist so eine Art, wie sagt man doch, eine Anthologie, eine Blütenlese, ein Florileg aus 7 Programmen, 10 Stunden schwäbisch-internationalen Ernst- und Heinrich-Liedern, nochmal 4 Stunden Szenen und Sketchen oder wie wir sagen, gehobenem Schwachsinn mit Tiefgang.
2: Wobei man natürlich schon sagen muss, dass von diesen insgesamt über 12 Stunden nun die Mehrheit aus Ernst und Heinrich Liedern und Szenen besteht, die wir heute Abend verständlicherweise aus räumlichen, zeitlichen und vor allem CO2-Fußabdrücklichen Gründen nicht spielen können. Und so landen wir also wieder bei diesen ursprünglich mal anvisierten roundabout 2,5 Stunden geballtem, authentischem Ernst und Heinrich Stoff.
0: Richtig, und zwar, weil wir uns gesagt haben, diesmal muss der Schwerpunkt unbedingt auf dem Hauptgewicht liegen.
2: Und der Fokus auf dem Brennpunkt. Aber dann fiel uns auf, Menschenskinder, der tatsächliche Grad des Ausmaßes ist letztlich Grund für die Ursache.
0: Stimmt, und das Motiv der Veranlassung ist auch oft die Wurzel des Anstoßes. Aber jetzt gucken Sie langsam komisch, jetzt sollten wir weiter machen.
2: Ich glaube, Ernst, wir haben Sie jetzt so langsam auf intellektueller Betriebstemperatur. Wir sind es ja schon lange und da können wir ja gemeinsam, und wo passt es besser wie hier in diesem architektonischen Kleinod, einen Ausflug in innenarchitektonische Gefilde machen. Jetzt geht es um Wohnraum. Gestaltung, es geht um Lebensentfaltung und zwar mit Glücksgarantie.

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Warum der Shakespeare völlig recht gehabt hat mit Romis und Schulis frühem Tod. Wer von euch hat sich nicht schon mal gefragt, warum der William Shakespeare auch noch Romy und Juli hat sterben lassen? Weil eigentlich war da schon genug Blut verspritzt worden. Fragen können wir ja nicht mehr. Aber am Ende hat er den zwei vielleicht ein trübsinniges Leben ersparen wollen. Stellt euch einmal vor, die Sache wäre so verlaufen, wie es eigentlich jetzt sein soll. Der Romy betritt das Zimmer, in dem Julia schlaft. Sie wacht auf, man fällt sich den Arm und dann haut man ab vor deine fanatische Familie. Einmord hätte der Romy allerdings noch nicht immer auf seinem Gewissen gehabt. Auf jeden Fall einer zu viel. Polizei hätte vermutlich alle Register gezogen. Rasterfahndung, Kontrolle vom Bahnhofsklo, Hubschrauber-Einsatz und alles, was dazugehört. Romy und Julie auf der Flucht. Ohne ein einziger Pfennig. Ohne ein Bleibe und ohne ein Häusle. Beide haben ja nichts gelernt. Außer, dass sie in der Bundesliga und in der Landesliga auskennt haben. Aber such mal damit einen Job. Es hätte auch nicht lang gedauert und die Beute hätten jenseitsmäßigen Krach miteinander gehabt. Am Ende wäre Julie noch hochschwanger gewesen und hätte nicht mal was Gescheites zum Essen oder zum Trinken gehabt. Schließlich hätte man vielleicht nur den Romy geschnappt. Dafür wäre natürlich Gwiester Paris von Blaubeira verantwortlich gewesen. Und na? Romy als Mörder im Gefängnis und sie verheiratet, aber trotzdem ohne Mann. Vielleicht wäre in der Julina wieder heimgegangen, reumütig, hätte sich scheiden lassen und der Selle Paris geheiratet. Der hätte noch Romys Kind als sein eigenes ausgegeben. Irgendwann noch wäre der Romy rausgekommen aus dem Gefängnis, weil lebenslänglich heißt ja ungefähr 14 Jahre, und noch? Der Buh von der Julie wäre mittlerweile 14 Jahre alt und der Romy hätte mit einem Gentest feststellen lassen, dass er eigentlich eher der richtige Vater ist. Sein Sohn, vielleicht wär's ja auch ein Töchterle, hätten sich aber inzwischen an der alte Paris als Baba gewöhnt und wären mordsmäßig deprimiert, dass ihr eigentlicher Vater ein Mörder sein soll. Und Juli? Der hat inzwischen das Leben in Blaubeure mit einem Beamten als Mord gefallen. Der Romeo war zwar wieder frei, hat seine Frau und sein Kind gehabt, aber die nichts mehr von ihm wissen wollen. Ein Hitzkopf war er halt immer noch. Es ist ihm das Messer im Sack aufgegangen, diesmal hat's der Paris abgekriegt. Und was war's End von der Geschichte? Wieder lange Jahre im Knast. Es ist halt einfach klar. Der Shakespeare, man kann's drehen und wenden, wie man will, hat's gut gemeint mit den zwei. Und deshalb hat er sie halt so früh sterben lassen. Und das war jetzt gewiss End von der Geschichte.

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0: So, und jetzt kommt auch schon der Kaffee. Ja, und die Fotoalben hast du schon durchblättert. Ich hab noch welche aus der Schulzeit. Warte mal.
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in der Regel ist es ja so. In der Regel ist es so, dass in den Kindergärten der Republik die Gruppen verschiedene Namen haben. Meistens sind es Tiernamen, die Häschen oder die Eichhörnchen, was weiß ich. Sie wissen selber, das gibt es. Das ist eigentlich in Bernhausen ein bisschen anders. In Bernhausen heißt die eine Gruppe Krautheibler und die andere sind die Kartoffeler. Und meine Tochter war in der Kartoffelgruppe. Und die Leiterin, da gibt es immer so eine Leiterin, die hieß Kim, die in der Kartoffelgruppe die Leitung gehabt hat. Und dann wollte die, war viele Jahre her natürlich, haben die einen Adventsabend, so Adventsfestle irgendwie geplant. Und dann hat mich die Kim gefragt, ob ich da auch einen kleinen Beitrag dazu leisten könnte. Hören Sie selbst.

Wir hatten einen schönen Song, und zwar heißt der Alkoholfreies Bier. Ganz neu, zum zweiten Mal spielen wir den jetzt live auf der Bühne, extra für euch hier raus, weil ihr, mal ein großes Kompliment, ihr seid spitze. Ja? Also, Winnie, leg los.

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2: Wir sind alle wieder mit dabei, oder?
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mal so wollte Hände. Wollt ihr noch eine Zugabe? Jetzt mal ehrlich, also euch hat es ehrlich gefallen, oder? War super? Kann man wiederkommen?

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Ernst Mandel!

0: Chaloux. Noé, Chaloux.
1: So. Noé, Angst.
0: Noé. Übrigens, das ist schon ein Missverständnis, ich habe was falsch verstanden. Die haben mich vor ein paar Tagen angerufen und gefragt, wie soll man dich denn ankündigen? Dann habe ich gesagt, ist eigentlich egal, können eigentlich sagen, was er will. Also vielleicht, aber, also Prophet oder was? Was, Prophet? Ja, ich habe eigentlich gesagt, also die Telefonverbindung war so schlecht. Ich habe gesagt, alles, bloß nicht Prolet. Und das ist halt draus geworden, gell?
2: Ja, weißt du, oder? Und ich denke, du kommst mit zum Moment rein.

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0: Etwas muss der Mensch ja schließlich sein.
1: Und ein guter Schlafer. Shalom!

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Fäden und Refrain kommt bestimmt noch irgendwie. Ich bin dafür, dass wir jetzt einfach mal ein Solo einbauen. Ja! Ein Solo. Oh, ein schöner Solo. Gib alles. Das wird jetzt ein Refrain rein, aber den habe ich noch nicht. Wird aber kommen, ich bin mir sicher.

0: Ja, habe die Ehre. Ja,
1: servus, immer wieder beieinander.
0: Jetzt stehen wir da, gell?
2: Ja. Tun wir nochmal rein.
1: Ja, Fredrik, Horchel, da haben wir schon auf. Was spielen wir?
0: Spielen wir einen Blues in A.
2: Ein Blues? Meinst du einen Kittel?
1: Nein, Hammond.
2: Ah, dann hauen wir mal rein, der Hammond-Orgel.
0: Das sind ja erstklassige Noten.
2: Schon Experte.
1: Schon F und ein C und ein A.
2: Ah, stimmt, beim C und A gehofft.
1: Gehofft, dass wir heute gewinnen.
0: Jetzt pfeife an.

0: schon echt die Fahnen im Gesicht, glaube ich, allweil.
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Dankeschön! Schöne Einweihung euch! Danke!

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Der hat uns Lieder gemacht. Die hören wir immer wieder. Und singen sie auch richtig gern. So, und jetzt singen wir es mal richtig.

So, zum nächsten Song muss ich noch eine Kleinigkeit sagen, die mir sehr wichtig ist. Ja. Es ist wunderschön, wenn man Nachbarn hat, die A, klasse sind, die mit einem durch dick und dünn gehen, wo es nicht gleich Streit gibt. Und als wir in unser Häusle eingezogen sind, habe ich ein älteres Ehepaar getroffen. Sie sind mittlerweile leider verstorben, aber was ich da gesehen habe, dass man nach so vielen Jahren noch aufs Bänkle nachsitzt, seine Frau in den Arm nehmen, das ist ja schon allerhand. Also hat mir sehr, sehr gut gefallen und ich habe dann geschrieben, dann sitze ich zu dir aufs Bänkle nach und Hochzeit ist mal an, das geht ein bisschen nein, aber so soll es ja auch sein.

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0: bam, bam, bam.
1: Oder Rammstein. Uh-huh.
0: Dankeschön.
1: Hi, der Blick.
0: So, und jetzt hätten wir noch eine kleine, eins haben wir noch im Angebot, was ganz kurz ist. Vielen Dank. Eine winzige Kleinigkeit, ein ganz kurzes Liedle zum Abschied. Ein Lied, das persönlich stimmt zwischen Künstler und Publikum, das das Publikum romantisch in die Nacht hinaus entlässt.
2: Genau so.
0: Auch das ist ein Klassiker, Should Old Acquaintance Be Forgot, mit einem leicht veränderten Text.
2: Papa. In F, gell? Mm.
0: Mach so salig dann. Das ist
2: oh
0: besser.
2: Ja, man selber die Leute ein bisschen, genau.
0: Danach könnt ihr noch lange weiterklatschen, es wird sich leider nichts Entscheidendes mehr ereignen.

weitermachen. So war es eigentlich gedacht.

Also mir wäre jetzt fertig. So, haben wir noch irgendwas vergessen? Nö, jetzt machen wir Schluss. Also, herzlichen Dank, dass ihr da gewesen seid. In Blues and I am.

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So, liebe Gäste, jetzt sind wir gerade im Werbeblock Nudeln, haben wir gehört, gell? Wunderbar. Jetzt bin ich ja eigentlich von der Schwäbischen Alb oben trotzdem ein Fan vom Alderie, der Brezelmarkt. Und ich habe damals, ja, schon einige Jahre her, habe ich jemand versprochen. Das war mein Freund Koppenstein, dem habe ich versprochen, du, irgendwann mache ich ein Lied für den Alderie, der Brezelmarkt. Und es wird hier jetzt präsentiert und ich hoffe, dem einen oder anderen gefällt das Ding, weil ich stand dahinter und der Alderie, der Brezelmarkt ist für mich Kult mittlerweile. Jetzt hört es euch mal an.

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0: Reiz ganz besonders, dass Sie heute Abend mit uns auf der Bühne standen. Es geht einfach zu einem Konzert 30 Jahre Pommes, die Urgesteine des Schwabenrock, Alex Georg. Und die Hymne, die Schwabenhymne schlechthin. Und wir dürfen die spielen, wir dürfen die spielen. Also das ist schon geil, ist okay, oder?
1: Das
0: ist
1: okay. Irgendwie Wahnsinn, ja. Ich bin auch ganz stolz.
0: Und ich habe den Arsch!

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1: Jetzt hallo miteinander. Herzlich willkommen zu unserem neuen Podcastle und zwar mit der Folge 0. Ich bin der Axel.
2: Und ich bin der Flo und wir haben uns hier zusammengerauft, weil wir uns überlegt haben, wir machen mal ein Podcastle über das Schwäbische an sich und übers Schwabeländle. Da gibt es nämlich ganz viele tolle Sachen, die man mal beleuchten könnte und über die wollen wir uns auslassen.
1: Aber jetzt interessiert euch doch ganz bestimmt auch, wer wir zwei sind. Florian, dich kenne ich, bevor du jetzt überhaupt was sagen darfst, ich unterbreche dich, der Florian wollte gerade den Mund öffnen, aber jetzt schwätze ich erstmal. Der Florian und ich, wir kennen uns schon seit einigen Jahren über Facebook, über die sozialen Medien und sind zufällig sogar der gleiche Jahrgang und von dem her passt es auch. Florian, erzähl doch mal was über dich, wo kommst du her?
2: Also ich komme ja aus dem Schwabenland, aus einer ganz anderen Ecke wie du, weil du bist so der südliche Part von der Albra. Ich bin jetzt eher der Großstädter. Ich komme eigentlich nicht aus Stuttgart, sondern aus Cannstatt und die Cannstatter sagen ja, dass sie gar keine Stuttgarter sind, aber aus dem Großraum Stuttgart würde ich mal sagen, komme ich.
1: Aber ein Original, du bist dort geboren, das muss man sagen.
2: Könntest du uns sagen? In Cannstatt geboren und aufgewachsen. Und das Weiteste, wo ich entfernt gewohnt habe, das ist schon fast bei dir in der Nähe, das war Tübingen tatsächlich.
1: Das ist schon nicht so, das ist vor, das sind für mich Suburbs, das ist ja auch Suburbs von Stuttgart eigentlich. Du, muss ich leider zusagen, du bist Profi. Du hast 20 Jahre schon Radiomoderationserfahrung. Die Sender nennen wir jetzt nicht. Und du durftest dort aber nicht Schwäbisch schwätzen.
2: Nein, um Gottes Willen. Da mussten wir streng

0: Hochdeutsch schwätzen, das war gar nicht so einfach. Aber deswegen ist das ja auch so einer der Gründe, warum wir gesagt haben, mal ein Podcast auf Schwäbisch wäre vielleicht gar nicht schlecht, weil der Schwabe an sich versteckt ja seine Schätze eigentlich gerne unterm Tisch und dann versucht man ein astreines Hochdeutsch zu sprechen.
1: Was ja gar nicht so funktioniert als Schwab, das
0: Ja,
1: geht ja gar
0: es
1: nicht, oder?
0: funktioniert manchmal besser und manchmal schlechter. Aber selbst wenn ich mein bestes Hochdeutsch geflötet habe, hat der Kölner zu mir gesagt, du schwäbelst aber auch ganz schön. Also insofern.
1: Nein, jetzt ist das gar. Aber das Schöne an dir ist, du hast jetzt nicht diese, ich möchte jetzt keine Stuttgarter zu nahe treten, aber du hast nicht diesen Stuttgarter Edelschwäbisch-Singsang. Weil wir haben da schon miteinander geschwätzt, du hast schon richtig schöne uralte schwäbische Begriff von dir gegeben, aber ich glaube, diese Radiozeit hat doch ein bisschen auch von deinem Schwäbischen aus dir rausgenommen, könnte das sein?
0: Das kann schon sein, ja, wenn man sich ja da irgendwie auch eingrufen muss und
1: Ja.
0: dann schwätzt man halt nicht immer, wie einem der Schnabel ursprünglich mal gewachsen war, sondern wie es einem dann irgendwie halt hingeformt wurde, ist ja klar. Aber deswegen sind wir ja jetzt hier in dieser Kombination und haben gesagt, wir schwätzen jetzt mal Schwäbisch und wir tauschen uns aus über das Schwäbische. Und was man ja auch noch sagen muss, warum wir uns kennengelernt haben über Facebook, war, dass ich ja irgendwann auch so schwäbische Comedy mal probiert habe, was eigentlich auch ganz gut geklappt hat, aber dann ist mein Kompagnon irgendwie abgesprungen und dann habe ich das mir alleine traut und da habe ich mal gedacht, der Axel, das wäre doch einer, den könnte ich mir mal vorstellen bei sowas. Und da haben wir uns da oft und ausgiebig drüber austauscht und haben aber gesagt, Bühne muss ja auch nicht immer gleich sein, deswegen haben wir gesagt, das miteinander schwätzen kann ja auch manchmal ganz lustig werden und da sind wir jetzt mal gespannt, ob das so auf diese Weise funktioniert und das probieren wir jetzt mal aus.
1: Genau, und was Sie auch noch gesagt haben, ist, also wirklich, jetzt war der junge Mann, ist ja mein Jahrgang, als ganz junger Mann, also der war ja so lange beim Radio und durfte nicht Schwäbisch schwätzen. Und jetzt kommt die Aufarbeitung seiner traumatischen Erlebnisse und jetzt darf er die nächsten 20 Jahre hier Schwäbisch schwätzen. Das heißt, ihr müsst diesem Podcast mindestens 20 Jahre folgen, egal ob es euch interessiert oder nicht, aber nur um wieder unseren.
0: Als Traumatherapie für mich,
1: Genau, bringen wir es auf den Punkt.
0: Aber müsst ihr auch über dich noch schwätzen. Du bist von der Alp, gell? Das gehört noch zur Alp, oder? Weil da
1: Das
0: unten
1: ist
0: ist ja so ein bisschen fließender Übergang.
1: Mitte auf der Alp.
0: Echt, Mitte?
1: Winterlinge.
0: Ja.
1: Das ist Oberalp-Hochfläche.
0: Ja, aber wenn ich jetzt mal so ein bisschen hinüberguckt, was für mich als Städter auf die Alp geblickt, da hätte ich ja dieses nette Städtle Riedlingen, das ist nicht so weit weg von dir, oder?
1: Ja, aber Riedlingen, da fließt ja schon Donau durch, da
0: ja,
1: machst du ja schon was. Das ist ja
0: Riedlingen
1: schon
0: ist
1: wieder im
0: nämlich
1: Tal,
0: auch,
1: Donau.
0: ja, das ist nämlich Oberschwaben, aber ein Teilort von Riedlingen, ich habe jetzt gerade vergessen, welcher das war, das gehört noch zur Alp, also das ist so ein
1: Altheim,
0: bisschen.
1: Neufrau, irgend sowas vielleicht, diese Vororte, keine
0: Ja,
1: Ahnung.
0: genau.
1: Ich war letztens mit dem Fahrrad jetzt, gell? Also letztens bin ich ja von Winterlingen mit dem Fahrrad nach Riedlingen gefahren und da geht schon ein paar Buckel nah und wieder nauf, bis du da. Du musst ja zur Donau nachfahren. Und dann fährst du von der Donau wieder nauf und auf die Alp. Also wir sind Alp.
0: Okay.
1: Riedlinger gehört zwar auch dazu, aber wir sind weit oben, wir sind 800 Meter hoch. Hallo?
0: Hallo, okay, ja, okay. Bloß, dass ich mein geografisches schwäbisches
1: Selbstverständnis
0: muss
1: schon
0: ein bisschen
1: stolz.
0: geformt werden.
1: Ich bin da schon stolz drauf. Gell? Also Winterlingen, für die, wo Winterlingen nicht kennen, Winterlingen liegt exakt zwischen Albstadt und Sigmaringen. Auf dem Buckel drüber.
0: Den Axel kennt man aber vor allem aus sozialen Medien. Du bist also quasi sowas wie der schwäbische Influencer, oder sehe ich das falsch?
1: Ja, kann man vielleicht so sehen. Manche sehen das vielleicht so. Das hat angefangen, eigentlich bin ich da reingerutscht, zufällig. Das war 2017, habe ich ein Video gemacht. Eigentlich wollte ich da nur einen Videoeffekt ausprobieren, einen Greenscreen-Effekt. Und das Video habe ich spontan auf Schwäbisch gemacht und habe es an Kumpel, so Bekannte geschickt per WhatsApp und das ist irgendwie im Schneeballsystem ja, durch ganz Deutschland gegangen, sogar bis Österreich, Schweiz kam da Rückmeldungen und jeder hat darauf angeschwärzt, fand das witzig und dachte, okay, auf dieser Welle rede ich weiter, wenn Schwäbisch so gut ankommt und habe dann weitergemacht mit schwäbischen Videos, schwäbischen Spruchbilder etc. Und so ist es dann halt, komm mal.
0: Und das hat auch eine gewisse Reichweite. Du hast mir neulich erzählt, aus Oldenburg
1: Das
0: hätte ich mal
1: war.
0: jemand angeschrieben, der hätte ich zufällig in irgendeinem Video gehört, das der Nachbar auf dem Balkon
1: Ja,
0: angehört
1: das war schon eine Weile her, aber das war beeindruckend. Das war eine Exilschwäbin, die in Oldenburg lebt. Und die hat mir dann geschrieben, sagt sie, ihr war ja was ganz Witziges passiert. Sie ist abends draußen auf dem Balkon und hat irgendeine Stimme gehört und dachte, ja, die Stimme kenne ich doch. Und dann ist jetzt ihre Nachbar rüber und hat gesagt, was guckst du da an? Ist doch schwäbisch. Und dann hat er schwäbische Videos von mir anguckt, war aber ein Oldenburger, also kein Schwabe und fand es witzig. Und ich war sehr dankbar für die Rückmeldung, dass also auch die Leute im Norden oben, die eigentlich das Schwäbische nicht so mächtig sind, sich amüsieren über meine schwäbischen Videos. Und ja, und solche Rückmeldungen tun gut, dann machen wir gern weiter.
0: Und jetzt wollen wir vielleicht auch mal geschwind drüber reden, was haben wir überhaupt vor
1: mit diesem. Ja, das ist jetzt wichtig, wieso schwätzen wir überhaupt Schwäbisch? Nicht bloß zur Belustigung, sondern auch.
0: Weil es ja das Schwäbische an sich viel bietet, worüber man einfach mal schwätzen kann. Es gibt so viele schöne Ecken, wo man hinfahren kann, die man angucken kann, die aber auch interessante Fakten bieten. Du hast mir zum Beispiel, wir sind jetzt heute in Reutlingen, ist doch mal verraten, wir sitzen heute, weil das ist so ein bisschen zwischendrin,
1: zwischen Bad Cannstatt und Winterlingen.
0: Und dort in Reutlingen, hast du mir gerade erzählt, gibt es eine Attraktion?
1: Ja, die Attraktion ist, in Reutlingen gibt es die engste Straße der Welt. Da wollte ich schon mal hingehen, aber das war zu einer Zeit, wo ich wirklich viel abgenommen habe und dachte, ich schaue mir das mal an und versuche mal, ob ich da durchpasse. Aber ich habe wieder zugenommen und dachte, diese Peinlichkeit gebe ich mir nicht.
0: Dass du da drin stecken bleibst.
1: Das habe ich diesem Florian vorher erzählt, dass es das gibt.
0: Wie breit ist denn die?
1: Du hast vorher nochmal nachgeguckt, wie breit die ist.
0: Jetzt hast du diesen ganzen Witz zerstört, jetzt habe ich die extra gefragt. Jetzt musst
1: ich
0: du
1: weiß es
0: fragen.
1: Nicht mehr. Sag doch, du hast doch geguckt.
0: Also ich glaube, es waren äußerst 30 Zentimeter.
1: Also merke doch, da komm ich mal mit dem Oberschenkel rein. Aber der Florian ist schon ganz...
0: 30, wie groß ist denn das? Also, das Tischle, wo man da sitzt, das hat vielleicht gerade so 30 Zentimeter, oder?
1: Also wir haben vorher rumgestritten und jetzt haben wir gesagt, okay, gut, deshalb, das ist ja auch der Cliffhanger und ihr bleibt jetzt auch dran in dem Podcast. Wir gehen nachher noch in die Stadt rein und suchen das Sträßle auf und dann machen wir eine Live-Berichterstattung beziehungsweise eine Außenberichterstattung, live ja nicht.
0: Genau, das probieren wir aus und dann haben wir auch schon mal so ein bisschen Eindruck, was so alles bei unserem Podcast ab Folge 1 dann sozusagen passiert.
1: Also bleibe dran, da kommt nachher noch was.
0: Das live. Kann sein, dass wir uns dann einfach mal irgendwo hinbegeben und einfach mal das Städtle zusammen angucken oder der eine fährt hin und berichtet dem anderen drüber und damit erfahrt ihr auch da einiges drüber. Und wie gesagt, es gibt ja das ein oder andere, was dann auch jeweils berichtenswert ist von dem Städtle. Da gucken wir uns natürlich vorher auch so ein bisschen um und recherchieren und lassen euch das dann auf diese Weise zugutekommen.
1: Es gibt ja viele Ortschaften, Städte, wo Besonderheiten haben, wo man gar nicht so weiß. Da muss man halt einfach mal nachfragen bei der Einheimischen und seid gespannt. Ihr werdet überrascht sein, was es für Kuriositäten in nächster Nähe um euch herum alles gibt.
0: Und dann haben wir natürlich auch unsere Sprache, das Schwäbische. Da gibt es so viele Wörter und auch über die wollen wir dann einfach mal so philosophieren sozusagen.
1: Ja, Begriffe, Herkunft der Begriffe. Selbst wenn man im Internet recherchiert, gibt es oft widersprüchliche Quellen. Und von dem her, wenn wir dann uns nicht einig sind, dann gucken wir einfach mal. Dann werden wir uns eine Erklärung schaffen, zumindest, woher dieses Wort
0: nicht kommt. Das schwäbische Wörterbuch und die Etymologie des schwäbischen
1: Wortes, also, das werden wir uns angucken. Definitiv. Und wie gesagt, ist ja nichts in Stein gemeißelt. Und wir haben es vorher schon davor gehabt, ein Vorgespräch. In jedem Flecke schwätzen wir anders in jedem Ortschäftle. Der Oi hat dann einen schwäbischen Begriff und sagt, das bedeutet bei uns aber was ganz anderes wie bei Ui. Und das wollte man auch mal hinterleuchten und mal gucken, warum ist das so? Wieso? Genau.
0: Ich war ja zum Beispiel mal in deiner Nähe da unten, in dem wunderschönen
1: Geht Ort. Da unten, da oben.
0: Für mich ist, also stimmt, ist aber auf der Karte ist es
1: der Buckel, ne?
0: Egal. Da war ich in Sigmaringen.
1: Ja,
0: da habe ich relativ lang gebraucht und habe dann irgendwann mal zu den Sigmaringer auch gesagt, diese Semmeringer, von dem ihr da schwätzt, wo sollen das sein?
1: Schande.
0: Und umgekehrt habe ich eine Ansage gemacht bei einem Narrenumzug in Bad Cannstatt. Und dann kam die Zunft aus Sigmaringen vorbeigelaufen und ich habe gesagt, Semmeringer. Und dann kam tatsächlich ein Zuschauer zu mir und hat gesagt, ich würde mich da täuschen, aber diese Gruppe, die kommt aus Sigmaringen, nicht aus Semmeringen.
1: Oh, das war aber zuzogen. Semmeringen, selbst wenn du auf Wikipedia guckst, ich weiß nicht, ob es da drin steht, stand zumindest mal vor kurzem noch drin, Sigmaringen und dann Semmeringen. Also das ist Gott, Sigmaringen.
0: Ja, so gibt es halt so örtliche Unterschiede.
1: Guck mal, ich komme aus Winterlingen, gell, vor Ort sagen sagen wir Wederlinge. Oder ich komme, gesagt, aus dem Ortsteil Benzingen, da sagen wir Betzingen. Wenn ich es den Reutlingen sage, ich komme von Betzingen, ah, das ist schon wieder
0: ums Betzingen, ja, das kenne ich sogar.
1: Betzingen, nur ich Betzingen, sondern Betzingen.
0: Man muss es mal genau. Aber eigentlich heißt es ja auch Bretzelingen, habe ich im Internet gelesen.
1: Das ist genau, das ist schon das, wir sagen uns mein Alias für Benzinger, weil ich ursprünglich wollte ich eigentlich mal vor vielen Jahren mal Satire schreiben und dachte, damit man die Menschen nicht wiedererkennt, in Benzinger erfinde ich einen Ort, den es gar nicht gibt. Brezel ist typisch schwäbisch und Ingen passt ja auch. Nein, ja, Brezelingen, das ist eigentlich so Synonym für Benzinger.
0: Jetzt wissen wir das auch, siehst du, jetzt sind wir schon wieder was über der Achsel erfahren. So ganz en passant sozusagen.
1: Ja, weil ich nämlich im Internet, glaube ich, haben wir gar nicht erwähnt, gestern als Pseudonym Axel von Brezelingen. Also Brezelingen bedeutet eigentlich Benzingen.
0: Sehr gut.
1: Falls es jemand interessiert.
0: Bei uns
1: oder heute.
0: Bei uns.
1: Egal. So viel, dass es sich übersteuert, wenn es so laut lacht wieder, gell? Haben wir eigentlich schon erwähnt, dass wir wollten eigentlich nur darauf hinweisen, dass es sein kann, dass es hier halt.
0: Ach so, ja, das kann sein, weil wir sind ja auch technisch nur einfach mal im Probierstadium. Wir haben jetzt einfach mal gesagt, wir hocken uns jetzt irgendwo mal in eine Ecke, aber wir hören, dass das so im Hintergrund ein Hall ist, aber wir haben beschlossen, dass das normal ist. Der Hall muss da sein, weil das ist der Schwäbisch-Hall.
1: Genau.
0: Genau, das
1: aber wenn man nicht in Schwäbisch-Hall hockt, aber der Schwäbisch-Hall
0: das könnte ja sein, theoretisch, das
1: also
0: weiß doch keiner.
1: Wir sind in Redlinge und haben hier Schwäbisch-Hall.
0: Wir haben Schwäbisch-Hall.
1: Ja. Das ist schon geil, oder?
0: Ja, quasi
1: schon wieder was Kurioses.
0: Schwäbischer Zusammenhalt ist das.
1: Zusammenhalt. Schönes Wortspielchen. Du wolltest aber gleich nur sagen, was wir sonst noch alles machen können hier im Schwäbisch oder was wir planen mit diesem Podcast.
0: Genau, also Sprache wird natürlich ein Thema sein, weil man da so viel, also Exilwörter, weißt du, wie zum Beispiel die To-Do-Liste.
1: Wo du schon gesagt hast, im Englischen, gell?
0: Ja, das ist ja im Englischen völlig gebräuchlich, weil da stehen lauter Sachen auf der Do-Liste, wo man dringend Dos hat.
1: Ja,
0: das haben selbst die Engländer von uns abguckt. Ich glaube aber nicht, dass das wirklich die tatsächliche Entstehung dieses Begriffs
1: ist. Nö, aber wie gesagt, wenn man keine etymologische Herkunft findet, auf die man uns verlassen kann, dann sage mir einfach, das kann ich auch keiner nachprüfen. Das ist das gleiche mit der Uhrzeit. Wir sagen Pfeife und Neine. Es ist Pfeife, es ist 5 Uhr oder es ist Neine, es ist 9 Uhr. Hallo, die Engländer sagen auch Pfeif und Nein. Also irgendwie gehen es dann wahrscheinlich schon Zusammenhänge aus diesen keltischen Völkerwanderungen vor Jahrtausenden, wenn immer das war. Sag ich zumindest mal.
0: Das stimmt.
1: Beweise mir mal das Gegenteil. Urkundlich bitte. Haben wir denn noch?
0: Was uns natürlich auch interessiert, sind Menschen, die im Schwäbischen wohnen.
1: Ja, natürlich.
0: Können wir mal geschwind Pause machen, dass wir mal einen Abschnitt hätten.
1: Wieso bist du mir? Du musst aufs Klo, oder? Wir machen jetzt weiter.
0: Du wolltest doch bloß von deiner technischen Seite.
1: Nein, ich hab bloß geguckt, ob das Ding noch richtig aufnimmt. Danach, wir machen jetzt keine Pause, weil wir erst 15 Minuten aufgenommen haben. Das ist.
0: Also, es gibt
1: die Liste fertig machen, ja.
0: Es gibt natürlich auch Menschen und Leute, die im Schwabenländle wohnen. Die sind vielleicht mal mehr, mal weniger bekannt. Sie haben vielleicht irgendwas Besonderes. Die haben vielleicht auch irgendwas, wo sie ihre Art haben, das Schwäbische in sich oder bei sich irgendwie weiterzutreiben. Die machen vielleicht irgendwie Komik oder schreiben Bücher oder machen Musik. Vielleicht waren das irgendwelche Personen der Geschichte, die man mal erwähnen kann. Vielleicht sind es aber auch welche der Gegenwart. Also da gibt es wahrscheinlich auch ganz viele, die man dann auch notfalls mal besuchen könntet. Also bei denen der Geschichte vielleicht
1: nicht schwieriger. Sagen, aber vielleicht interessant ist ja, wie der Lemmle, wie hieß denn der nochmal zum Vorname, der damals in den USA ausgewandert ist und Hollywood gegründet hat, mit dem Oscar Filmstudio.
0: Ja, siehst du, da könnte man zum Beispiel mal genauer nachforschen. Genau,
1: ja, gut, aber nach Hollywood gegangen wir mit, oder? Nach
0: Hollywood,
1: ja. Jetzt kann man erstmal neue Geräte hängen an. Genau, wir fangen mal
0: kleiner. Wir fangen klein an.
1: Das mit dem Lemmle kommt dann mal in einer späteren Folge. So, jetzt wollen wir euch aber weiter auf die Folter spannen.
0: Wir gehen jetzt sozusagen in medias res, ein typisch schwäbischer Begriff. Nicht ganz, ist lateinisch, aber...
1: Ja, du hast es ja...
0: Das heißt in die Mitte der Sache, also wir gehen jetzt einfach so mittleren Ei sozusagen.
1: Genau, ich sage, du hast jetzt...
0: Ein bisschen Klugscheiße muss man ja nebenher.
1: Absolut, also leid mir gerne jetzt einfach mal vor Ort und schwätze Tacheles, oder?
0: Das ist auch schwäbisch.
1: Nicht das Schwäbisch.
0: Weiß ich nicht. Wir recherchieren.
1: Jetzt geht's los.
0: Kommt dann in Folge 1.
1: Also, bis gleich.
0: So, jetzt sind wir, wie versprochen, hier in der engsten Straße der Welt, in der Spreuerhofstraße in Reutlingen. Und ich beschreibe jetzt mal das Setting hier. Also es ist quasi eine Gasse, eigentlich gar nicht, sieht aus wie eine Straße, sondern es sieht aus wie ein Gässle. Und da ist das eine Fachwerkhaus, ist ziemlich päp an das andere Haus dahin bebt. Und das, was da durchgeht, also das wird man jetzt eher so als Abstand zwischen zwei Häusern sehen, das ist die engste Straße der Welt. Und was man jetzt hier sehen kann, Axel, guck dir das mal an. Hier gibt es eine Schablone, da kannst du ausprobieren, ob du durchpasst. Ich stelle mich schon mal rein. Also 31 cm schon sehr schmal. Also wenn ich den Bauch einziehe, dann könnte es gerade reichen.
2: Ja, bei mir ist schon eigentlich heftiger, gell? Ich passe durch mit Bauch einziehen, also ich gehe mit durchschrubbeln.
0: Ja, aber guck mal, du stehst ja auch verkehrt rum, du musst
2: anders. So, ja, das ist wahr. Ja, aber das ist genau gleich. Egal. Ich lauf nachher trotzdem durch und schabe mir an der Hauswand entlang.
0: Ja, aber nicht mit Schwung, nicht, dass du dann so feststeckst, dass ich die nicht mehr rausbringe. Obwohl ich Florian heiße, bin ich kein Florians Jünger.
2: Aber die Walrosse kommen auch überall durch. Ich schrub mich da durch, weil Speck ist flexibel.
0: Also ich gehe schon mal vor und dann gucken wir mal auf der anderen Seite.
2: Ja, lauf doch mal zu.
0: Das ist ein Weltrekordversuch sozusagen, weil hier steht extra Guinness World Records, I should
2: think. Und genau, das ist Eintrage im Guinness Buch der Rekorde. Und?
1: Wie fühlt sich's an? Es ist eher die Höhe.
0: Es ist auch oben ein bisschen knapp, also mein Frisur streift schon oben an der Dachrinne.
2: Ich versuche auch hier. Oh, ich lasse es bleiben. Ich komme mit meinem Biker vorbei. Aber wenn ich mich so reinschwappe, es wird eng bei mir. Ich glaube, ich lasse es.
0: Ich guck mal geschwind auf die andere Seite und berichte.
1: Ja, dann schickst du mir eine WhatsApp mit Fotos, wie es hier an der Aussicht. Ja, wo steht so die Lande aus?
2: Hey Florian, also ich muss ja sagen, klar, wir zwei müssen froh sein, dass wir schau ein wenig älter sind, weil wenn wir 20 wären, bei dir sieht es auch schon ein wenig eng aus und du hättest da eine hübsche junge Frau im Minirock sehen und würdest dementsprechend reagieren, ich glaube, dann hättest du auch hängen geblieben.
0: Womöglich.
1: Ja, jetzt komm aber schnell raus, bevor der falsche Gedanke kommt, du musst ihn rausziehen.
2: Jetzt ist er fort. Jetzt ist er fort.
1: Komm zurück.
2: Jetzt gib ihn so, der Florian ist die Hälfte von mir. Das ist echt unverschämt. Ich fühle mich jetzt hier echt diskriminiert. Du hast schon was gefunden.
0: Also auf der anderen Seite lohnt es sich gar nicht, weil das ist bloß eine hässliche Baustelle. Aber guck mal, ich habe dir ein Souvenir mitgebracht. Das ist quasi von dem Putz, das da am Nachbarhaus dran ist.
2: Aber echt?
0: Ein Stück, das wahrscheinlich jemand beim Versuch, da durchzukommen, abgeschabt hat.
1: Das ist wie so ein Erinnerungsstück wie von der Berliner Mauer quasi.
0: Fast so ähnlich.
1: Sollen das versteigern?
0: Ja, das bringt vielleicht einen Haufen Geld.
2: Das liegt eh schon am Boden, mein.
0: Weltrekord, genau.
2: Ja, lassen wir es mal liegen für dich. Wir legen jetzt wieder nach. Vielleicht freut sich aber anders rüber. So, jetzt waren wir da. Ihr merkt, dass ich tatsächlich mal wieder 20 Kilo anjessen sollte.
0: Dann treffen wir uns das nächste Mal einfach zum Fahrradfahren.
2: Richtig, aber nicht durch die engste Straße der Welt. Dann bedanken wir uns mal bei den Zuhörern, dass sie so lange dabei geblieben sind.
0: Mhm. Und dann freuen wir uns auf unsere Folge 1, genau. Wo wir dann schon ein ganz kleines bisschen mehr Futter und ein bisschen mehr Themen mit unterbringen.
2: Genau. Also, liebe Lady, ich hoffe, wir hören oder beziehungsweise ihr hört von uns oder ihr hört uns zu. Wie verabschieden sich da voneinander? Wir hören es voneinander. Wir hören ja von der anderen nichts.
0: Ich muss, glaube ich, mal sagen, dass man es irgendwie liken soll und dass man irgendwie abonnieren soll und so Zeug. Das muss man natürlich schon noch, aber das ist ja auch noch die Folge 0, da müssen wir ja noch, da können wir uns wieder
2: drehen. Ich bin da so bescheiden, aber er hat recht, der Florian. Also bitte liked es, abonniert uns und dann bis zum nächsten Mal. Macht's gut, tschüssle und ade.
3: Leck mir am Arsch.

Der Bruno, Zucki, der ist ein. Ist ein Schwäbisch wie ein Schwab. Der hat hier das Konzert gemacht mit uns. Ein Franzose im Schwabenland. Geizig bis auf die nackte Haut. Da fliegt gleich eine Flasche Bier auf mich zu. Ich möchte euch nur einen kleinen Hinweis geben. Ober ein kleiner Stand mit wirklich hübsche, schöne, junge Frauen, die für uns arme Säucher ein paar CDs verkauft, egal, natürlich auch unsere neue CD, Ratterkarma, aber auch wunderbare CD vom Didi zum Beispiel, ganz spezielle Sachen, die nur für diese Tour aufgelegt worden sind. Mandala Street Movie von Bodo, wunderbare Sachen. Nur ein kleiner Hinweis am Rande, oben in dieser Richtung. Dankeschön.

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0: Apfelbiss. Ach, hätt er ihn gemostet.
1: Der Dede Hilton brennt hinter mir. Ist der einzige Kontrabassist der Welt, der auf seinem Gerät einen Funk spielen kann. Ah, und da brauchst du nochmal so einen E-Bass, wo du den slappen kannst. Also es knackt und tut wie Zau, aber der Dieter bringt das auch auf seinen Bass. Ne? Deswegen spielen wir jetzt noch einen Funk. Weil es so schön rund geht, heißt es Rundfunk. Ja! Yeah. Sag ich dir mal, Baby. Tschak, tschakka!

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1: Wir haben unsere Perücke leider im Übungskeller liegen lassen, deswegen machen wir heute einen skandinavischen Reggae. Ist das okay? Are you ready for Reggae Musica? Are you ready for Skandinavia Reggae Musica? Kollege Frühauf, Skandinavia, Also, are you lässiger?
2: Ja, Mann.
1: Ja, Mann. Are we ready all together?

0: Danke!
1: Danke, danke, danke.
0: Skandinavischer Reggae!

0: 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Öfter hört man über Frauen, wie sie denn seien, so die Schwauber, an was man sie denn noch kennt. Ich sah euch jetzt, wie die Schwauber sind. Hintersinnig sind sie, die Schwauber. Ja, das dürft ihr mir glauben. Auch Hofeller ganz mit Bedacht, weil alles mir recht gründlich macht. 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Wir halten fest an derer Stelle, arg nicht die Leute, die Schwauber, gell?
1: Beim Schwab gibt's Teller, Duller oder Teller. Ja, was ist denn in der Auto dir da denn? 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Ja, verreckt, da sind ja mehr noch Taler, denner. 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Kommt mein Nachbar, sei da schon Dull, denner. Und sieht gleich, da sind ja etliche Duller, denner. Der Boschbrot hebt, seid hast auch ein Dell, denner. 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Hast jetzt ein Dall, ein Dull oder ein Dell, denner. 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Man kann sie alleweil ganz schnell erkennen. Denn Taler, Duller, Teller kann alleweil nach einer.

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1: Tanzen!
0: Ach komm, lass mich tanzen! Mit der Fischerin! Ach komm, lass mich tanzen! Oh, bitte mit der Fischerin! Oh, bitte!
2: Jetzt hätte ich gerne einen Spalt in der Mitte.

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0: Ich han mein Ehemann am Anfang wirklich sehr gemocht und han mit Herzblut, Leidenschaft und Liebe gekocht. Doch er sprach:
1: Meine Mama kocht halt besser.
0: Hoppala, er stolpert in mein Küchenmesser.

0: Schein, Himmel, Herrgott, Jesus,
1: ja, ist Granate, Nieseln. So, jetzt langt es schon gut, ja. Johann Jakob Schäufele, Maler und Lackierer. Johann Jakob Schäufele, Maler und Lackierer. Fertig.

CD oder Vinyl-Hörerinnen, gibt es vielleicht jemanden unter Ihnen, der sich für eine Beziehung mit dem Holger interessieren könnte, dann bitte ich Sie, sich zu melden. Falls nicht, Sie machen einen großen Fehler. Denn der Holger ist kein schlechter Kerl. Nein, wirklich nicht. Ein bisschen verschroben vielleicht schon, aber... Ja, aber gucken Sie bei parship.de, Holger 0815, sieht auch gut aus.

0: Gertrud Stadhoff und nimmt ihre Tablette. Na reißt sie die Fenster auf und hängt die Bitte naus zum Lifter, weil sich das so kehrt. Guckt kritisch durch die Gegend, ob sie etwas stört. Ha, da guck mal nach. Die Nachbar liegen immer noch im Nest. Als ob die überhaupt etwas schaffen, ich weiß nicht. Kurz drauf, da kommt's Fräulein Meier vorbei. Im Pfarrer sei Haushälterin und zwar die Nei. Guten Morgen, Frau Meier, schön, dass es Sie sehen. Wie geht's dem Herrn Pfarrer? Ist alles okay? Ach, grüß Gott, Frau Häberle, ja, dem geht's gut. Der richtet sein Moped, weil's nicht mehr recht tut. Und außerdem ist dreckig und hat ein paar Macken. Jetzt will er's polieren, aber hat gar keinen Lappen. Ja, deswegen hat er mich jetzt losgeschickt zum Einkaufen gegangen, dass er mir den Lappen mitbringt. Aber seit ich gestern Abend schon gekommen sehe, der hat ja bloß noch von dem Moped geschwätzt gestern Abend. Aber Frau Heberle, mir tut's leid, aber ich muss weiter, ich pressiere, gell? Sie sind mir nicht bis.
1: No, no, schau recht, machen Sie nur, dass ich weiterkommen, gell? Und einen Gruß an den Herrn Pfarrer, gell?
2: Ja, sag ich Frau Heberle, danke, gell? Gute Zeit,
1: gute Zeit!
0: Mittags um 12 Uhr, Gertrud lauf nahe in Flecke. Sie braucht nur ein Wäschpulver und ein paar Wecke. Kurz vor dem Bäcker schießt Waldraut ums Eck. Na schwätzt sie los und kommt nicht mehr vom Fleck. Mensch, Gertrud, hast mitkriegt, ich hans schier nicht glaubt. Im Holzipfel-Rudi hins ist Bulldeckle klaut. Zigeiner fahren sein Nachbar hat's gseh. Hass wird immer schlimmer, das ist ne Mische. Gertrud ist geschockt, das hat sie gar nicht gewusst. Doch Gott sei Dank weiß sie ja auch noch eine Geschichte.
2: Mensch, Waltraud, dem Pfarrer ist etwas passiert.
0: Waltraud sperrt Goschow, guckt höchst interessiert.
2: Ha, unser Herr Pfarrer, der hat doch eine Macke. Fahrt besoffen Motorrad und jetzt fällt der Lappe. Ha, so ein Vorbild. Heute Morgen, da hat er sein Haushälterin gesehen. Sie sieht, das hätte sie ja schon lang kommen sehen.

zum Weihhändler, weil er braucht ein Fläschle. Den Schock, den hat er immer noch nicht verdaut. Heut Nacht hat's ihm tatsächlich das Bulde geklaut. Im Weihhändler drinnen trifft er auf der Schorsch. Der hat im Fleckel die größte Schlabbergusch. Hast du mitgekriegt? Hast du mitgekriegt? Egal was auch immer und wo es passiert, weiß ich gewiss, dass es der Schorsch kommentiert. Hey, das ist ein Ohrding, wenn du mich fragst. Hey, sag mal, Rudi, du guckst so kariert. Man kennt ja grad mal, es sei etwas passiert. Der Rudi ist nicht gern das Thema im Ort, aber beim Schorsch kommt er eh nicht zu Wort. Jetzt pass mal auf, was dir erzählen musst, du, das ist glatt. Ha, jetzt mal etwas anders, ich kann's schier nicht glauben. Im Miller sei Tochter ist unter der Haube. Ha, hat die auch noch einen verwischt, ne? Und jetzt hebt die fest, ein Schwarzer soll sein. Ha, da dazu, da fällt mir gar nichts mehr ein. Also, ich bin ja kein Rassist oder so, aber... Also, verstand mich nicht falsch, ich hab nichts gegen die Leid. Ich glaub, dass der Miller, der hat's schon bereit. Heute Morgen hat er mit dem geschwätzt, gell? Ha, faul soll sei, hat der Miller verzählt. Und läsche bis liegen kann sei, dass es fehlt. Ja, ja, da geht's morgen, sucht er schon sein Geld bei ihm, gell? Oh, oh.

0: Denk halt nicht drin. Heiland, zack, heidenei. Der Karl-Heinz Müller, der findet keine Ruhe und macht heute halbe Flecke Schalou. Sag mal, hast du vielleicht mein Geldbeutel gesehen? Gestern Abend im Ochse hab ich ihn noch gekit. Wie heute Morgen Aufstand hat, da war er weg. Ist schon ein bisschen seltsam, weißt du? Ich will ja jetzt nicht sagen, dass ihn Domo Jumbo vielleicht weg hat, aber hat Domo Jumbo, weißt du? Mein Schwiegerpflichtling, sage ich immer, gell? Ah ja, mein Junge war doch da unten im Kongo und hat einen mitgebracht. Ah, komm, hör mal auf. Neu, eigentlich auch ein ganz netter Kerl, da kannst du nichts sagen. Ich bin ja auch kein Rassist oder so, aber es ist schon ein bisschen seltsam. Also seitdem der bei uns wohnt, da verschwindet laufend irgendwelche Sachen. Du, neulich, pass auf, neulich da hinten der Tatort Augenquelle, ja? Da war die Fernbedienung fort. Ich hab das ganze Haus auf den Kopf gestellt, 2 Stunden lang die Fernbedienung ist nicht aufgetaucht. Na, 3 Tage später haben sie gefunden. In der Wäschkich. In der Wäschkich! Das hat mir keiner sagen können, wie die in die Wäschkich reinkommt. Ja? Ist ja auch egal. Ist auch egal. War ja nicht so schlimm. Na, eine Woche später haben sie das Scheibenputzwasser auffüllen wollen bei meinem Daimler. Bin in die Garage gegangen. Du weißt, ich bin ein ganz ordentlicher Mensch. Ja? Bei mir steht das Scheibenputzwasser seit 20 Jahren in der Garage rechts auf dem Regale. Gleich wenn du reinkommst, da steht es. Immer da am gleichen Ort. Ja? Ich komme rein. Guck nach. Fort. Einfach fort. Das Scheibenputzwasser. Einfach fort. Hat mir keiner sagen können, wo das nachkommen ist. Ja, ich habe die Garage. 2, 3, aber 4, 5 Tage habe ich die ganze Garage auf den Kopf gestellt. Alles umgrimmelt, ausgereimt wieder. Nein, es ist nicht mehr aufgetaucht. Ja? Und ganz ehrlich, ich kann nicht sagen, dass es der Mojambo war. Ich weiß es ja nicht. Ich habe ja keine Beweise. Ja, aber ein bisschen komisch ist schon, also ein komischer Zufall, sage ich jetzt mal, gell? Und jetzt heute Morgen der Geldbeutel fort. Ja, also, ein Schelm, wer Böses dabei denkt.
1: Auf dem Marktplatz, da trifft er der Ochse Sepp.
0: Grüß Gott, Sepp.
1: Der schreit gleich, ah, nicht schon wieder du, Miller, du Depp.
0: Sag mal, wie schwätzt denn du mit mir?
1: Das ist doch aber auch wahr, es wird immer schlimmer mit dir. Und glaub nicht, dass ich dein Verhalten akzeptiere.
0: Sag mal, von was schwätzt denn du überhaupt? Ich weiß ja gar nicht.
1: Weißt du nicht, was gestern los war im Ochse?
0: Was? Gestern Abend im Ochse? Du, aber ich glaube, ich habe eh schon die Vermutung gehabt, dass in mir vielleicht auch so K.O.-Tropfen ins Schornenei hin.
1: Ach, K.O.-Tropfen, schwätzt doch keinen Scheiß raus. So viel bist du quer.
0: Nein, wirklich nicht. Ich hab Erinnerungslicke und wie kann das sein? Ich hab höchstens 2 Schorle-Kit. Ja, vielleicht waren es 3. Aber so die ganz dünne, du weißt, wie sie trink. Beim Heimlaufen hat's mir noch auf einmal dreht. Und Speier hab ich müssen, als sei er letzt spät. Ach, das kann ja wohl kaum von den 2, 3 Schorle kommen sein, gell? Da waren auch ganz komische Leute gestern da. Hinter dem Ex, den sie guckt, die haben ich noch nie gesehen, Flecker. Die haben mir bestimmt so K.O.-Tropfen rein.
1: Ach, schwätz doch keinen Scheiß raus, Miller. Ein Alkoholproblem hast. Auf Therapie so schmal gegangen, das hab ich doch schon lang gesagt. Mittags um 12 Uhr hast du ein Baller im Gesicht gehabt, dass alles spät war. Sternhagel vollkommen schön Ochserei. Und hast du Bulldog vom Rudi dabei?
0: Was hab ich gehabt?
1: Weißt du das nicht mehr?
0: Neu, ehrlich?
1: Das Schlüssel sei gesteckt, hast du uns verzählt. Und der sei doch selber schuld, dass er jetzt fehlt. Also, weißt du, so etwas macht man nicht. Also, ist ja im Prinzip Diebstahl, wir hätten dich gleich anzeigen sollen. Na, hast du 3 Stunden lang den Scheißdreck rausgeschwätzt? Na, bist einfach gegangen, hast nicht zahlt bis jetzt. Hast kurz aufs Klo willen, kurz drauf fahrst du fort. Dein Geldbeutel liegt übrigens immer noch dort.
0: Ach, da liegt der!

ihr seid geil. Wenn auch schon Leute geht, dann sind da ja geschumpfen wegen dem nicht. Stimmt.

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0: Ja, grüß Gott. Entschuldigung, ich glaube, ich bin ein bisschen arg an Ihr Auto. Na, komm.
1: Und jetzt hock ich da Hanna. Und ich sollte bald wieder fahren. Wir haben den Mietwagen zum Heimbringen und mein Busle wartet dort. Wisst ihr, was ich gemacht habe? Ich spreche schnell aus ins Garten, dort steht eine alte Frau. Die Mutter ist von meinem Schulkamerad, du, die kenne ich doch genau. Na, glotze an mein Busle nah, das kommt mir komisch vor. Ich habe doch vor dem Trottwar geparkt und wenn ich es jetzt rechts sehe, steht also das Hinterteil von meinem Busle gerade noch 10 cm weg von meinem Garten da. Und jetzt hock ich da Hanna. Und die sollte bald wieder fahren. Die haben den Mietwagen zum Heimbringen und mein Busle wartet dort. Mensch, das gibt mir der Blues, Martin Spiel.

0: Nochmal, Menschenskind, die Frau hat recht. Die ist tatsächlich ein bisschen, bloß ein bisschen, aber arg.
1: Und dein Auto?
0: Ja.
1: Und dein Auto?
0: Ja, na komm. Und jetzt hab ich da Hanna. Und ich sollte bald wieder fahren. Hopp. Ich hab den Mietwagen zum Heimbringen und mein Busle wartet dort. Wisst ihr, was da war? Die Stoßstange von meinem Bus hängt da wie Katzensäul. Des Weiteren war voll verteilt, meine ganze Seite doll. Die Frau hat rückwärts ausparkt, hat 3 Meter Anlauf genommen. Mit dem kleinen bisschen Schwung ist er halt ein bisschen...
1: Arg?
0: Arg an mein Auto.
1: Na komm!
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0: Der schwäbische Ritter. Ein Ritter hat eine ganz besondere Gabe, ist er von Geburt an echter Schwabe, berühmt nicht gerade für Eloquenz und Freundlichkeit, schon eher für ganz extreme Sparsamkeit. 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Drum rat ich mit Verlaub, euch hier im Saal, ja jedem Schwab. 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
1: Das nächste Stück handelt von dem Glück in Germany, von dem, dass wir uns alle wohlfühlen, von dem Frieden, von der Freundschaft und vom Eierkuchen. Und diesem Glück, dem frönen wir jetzt im nächsten Lied. 1, 2, 3, 4.

Und wisst ihr was? Gestern, habe ich das Trottwar gefäckt. Gestern, habe ich nass rausgewischt. Gewiss war. Gestern sind meine Fenster putzt quer. Und die haben fleißig dabei geschwitzt. Sage ich, echt? 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Da war ich sicher, dass Unkraut auch mal verdirbt. 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Heute Morgen komm ich raus da vor mein Haus. Wisst ihr was? Da liegt ein Scheißboller, Scheißboller.

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1: War die ganze Welt in Ordnung?
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kannst nicht mehr sagen, was da liegt. Das ist, also, ich kann dir euch nicht vorstellen, was das für ein Ding war. Ein Trumpf, ein Jesus-mäßiger Trumpf. Wer macht denn so etwas, du? Mann, und mittlerweile.

Doch mit Lauf am Trottwagen. Abartig ist das Ding, Mensch. Da liegt ein oh, oh yeah. Mit Lauf am Trottwagen. Leute, da liegt ein, das ist. Das vergelt mir das ganze Leben, du. Ich wäre am liebsten im Nest blieben.

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2: Mensch, bist du schlapp!

0: Ach, also wenn es dann halt die Pflanze läuft, rein nicht so hier. Bei mir fällt eine Zeile da drin.
1: Ja, fällt eine Zeile?
0: Ja, das, da habe ich halt nicht, die steht nicht daheim.
1: Wir
0: fangen doch mal von vorne an, von die
1: Frage. Wir fangen
0: an. Das ist nämlich besser.
1: Da brauche ich sie gar nicht klatschen, das wäre ja blöd, so aufzuhören.
0: Irgendwie ja, ja, ja.
1: Vor allem, wenn man aufnimmt.
0: Halt, außerdem, man nimmt ja auf, das soll ja im Radio laufen, streckenweise. Dann wäre es schade, wenn es mit dir aufhört.
1: Aber vielleicht wäre das die geniale Version gewesen. Okay.
0: Vielleicht, wenn das Publikum wieder an der Stelle lachen könnte, würde es vorher auch gelacht haben. Wenn sie das gemerkt haben.

0: Okay.
1: Det är här. Ja. Du är lite mer.

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Das sagt uns der Philosoph. S Läbe ist kein Ponyhof, womit er recht hat, absolut, entbeppert rauf und gut. Aber was ist Läbe dann, wenn's kein Ponyhof sein kann? Man hört so oft,